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0: Schönen guten Morgen. Schön, dass Sie schon wach sind. 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Es ist 10 vor 6.
1: 200 Jugendliche holen sich Infos über Matura-Ball. Starkes Erdbeben in Panama mit Schäden, aber ohne Tote. Das Wetter wird heute wechselhaft und morgen schön. Ich bin Sabrina Fleischmann. Guten Morgen.
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1: Einen Matura-Ball organisieren erfordert Zeit und Aufwand. Damit der Ball erfolgreich wird, braucht es eine gute Vorbereitung. Und dafür gibt es Unterstützung für die Jugendlichen. Im Neuteck-Park wurde gestern ein Informationstag für sie abgehalten. 200 Schülerinnen von Berufs- und Oberschulen haben daran teilgenommen. Themen waren bürokratische Aufwand.

0: Auflagen, Sicherheit, Finanzen, Haftung, Musikrechte und Marketing. Stress, Ängste und Trauer gehören zum Leben. Wenn die Belastungen aber zu groß werden, sollte man sich rechtzeitig Hilfe holen. Dieser Appell kommt von Gesundheitslandesrat Hubert Messner zum heutigen Welttag der psychischen Gesundheit. Unterstützung zu suchen sei keine Schwäche, sondern ein wichtiger Schritt, sagt Messner. Und in Südtirol gibt es viele Dienste, die bei psychischen Krisen professionelle Hilfe bieten. Die neue Seniorenbeauftragte Vera Tronti-Harpf baut ihre Dienste aus. Ab Mitte Oktober hält sie auch im Finchgau Sprechstunden ab, und zwar in Schlanders und in Mals. Die Beratungen richten sich an alle ab 65 Jahren, man muss sich aber vorher anmelden, telefonisch oder über E-Mail. Ein heftiges Erdbeben hat Panama erschüttert. Es hatte die Stärke 7,7. Dabei sind Schäden an Gebäuden entstanden, aber es gibt keine Todesopfer. Auch eine Tsunami-Warnung konnte wieder aufgehoben werden. Zum Sport. In der Eishockey League war es kein guter Freitag für die Südtiroler Clubs. Sie haben zwei Auswärtsniederlagen kassiert. Der HC Falkensteiner Pustertal ist in Linz mit 2:5 untergegangen. Und der HCB Südtirol Alberia hat gegen Villach verloren mit 3:4 nach Verlängerung. Der HCB bleibt aber Tabellenführer. Die Pusterer Wölfe liegen auf Rang 6.
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2: Schönen guten Morgen. Sonnenaufgang heute um 7:45. Ja, aber vielerorts dauert es noch bis in den Vormittag hinein, bis wir sie zu Gesicht bekommen. Zäher Hochnebel sperrt die Sonne aus. Im Tagesverlauf ziehen dann vom Finchgau her dichtere Wolken und es kann stellenweise auch ein wenig regnen. Die Temperaturen, die erreichen Höchstwerte zwischen 15 und 20 Grad. Aktuell sind es 9 Grad in Deutschenhofen, 10 in Gargazon und Franzensfeste, 7 bei Ihnen in Stegen. Morgen erwartet uns dann der schönere Teil vom Wochenende. Viel Sonne und ein richtig feiner Herbsttag.
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2: Ja, aktuell kommen Sie gut weiter auf Südtirols Hauptverbindungen und auch der Brenner Autobahn. Kommen Sie sicher ans Ziel.
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2: Kurz mal aufgewacht, auf den Wecker, aufs Handy geschaut, wie spät es ist, und ja, dann wieder ins Kissen zurückfallen lassen, weil ja Samstag ist. Wir starten mit Ihnen ins Wochenende, besonders gerne natürlich mit den Frühaufstehern zu einem Kaffee jetzt. Zwei Hits nonstop, die kommen von Anna Club und Alle Farben und Robbie Williams.

Ja, um die Uhrzeit haben wir das Bad noch für uns alleine. Schönen guten Morgen am Samstag, 1:01 zu Need Your Love, One Republic. Sitro 1 hier.

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0: Schönen guten Morgen. 8:08. Schön, dass ihr da seid.
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0: Ja, nichts zu sehen vom Mond. Es ist Neumond. Heute Nachmittag ist am Tiefpunkt und steht in der Waage. Und bei dem Mondstand wird die Reset-Taste ein bisschen gedrückt. Romy Gatterer.
2: Die Energie ist auf dem absoluten Nullpunkt. Der Fokus liegt ganz klar auf Entschleunigung. Gönnen Sie Ihrem Körper viel Schlaf, um Ihren Akku wieder aufzuladen. Im Beruflichen haben Sie die Waage-Energie als sanften Rückenwind an Ihrer Seite. Sie sorgt dafür, dass alles rund um Verträge, Rechtssachen, Handel oder anstehende Reisen erstaunlich leicht funktioniert, ganz ohne den üblichen Trubel. Nutzen Sie das entspannte Sternzeichen, um Neues gedanklich vorzubereiten. Fragen Sie sich, was Sie jetzt in Balance bringen möchten und machen Sie den ersten kleinen Schritt, denn Harmonie beginnt bei Ihnen selbst.
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0: läutet das Wochenende ein um 17:45. Guten Morgen mit mir, Monika Gurgel. Und gleich George Ezra, und der geht mit den Händen ins Bett, braucht ganz viel Schlaf und leidet auch ein bisschen unter Schlafstörungen. Am liebsten, sagt er, liest er ein Buch zum Einschlafen, also nichts mit Handy, was ihn ablenken könnte. Hoffen wir mal, dass es eine gute Nacht war für den George. Und für Sie hoffentlich auch. Gleich von hier.
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0: Schönen guten Morgen, Südtirol 1, 6:30.
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2: Guten Morgen, ich bin Sabrina Fleischmann. Ein Maturaball muss gut vorbereitet sein, damit er erfolgreich ist. Zur Unterstützung der Klassen wurde jetzt ein Infotag in Bozen organisiert. 200 Schülerinnen und Schüler haben daran teilgenommen. Früh hinschauen und früh helfen, das ist die Botschaft von Landesrat Hubert Messner zum heutigen Welttag der psychischen Gesundheit. Er ruft dazu auf, sich bei psychischen Krisen rechtzeitig Hilfe zu holen. Die neue Seniorenbeauftragte Vera Tronti-Harp fällt ab Mitte Oktober auch im Finchgau Sprechstunden ab, und zwar in Schlanders und in Mals. Die Beratungen richten sich an alle ab 65 Jahren, man muss sich aber vorher anmelden. Ein heftiges Erdbeben hat Panama erschüttert. Es werden Schäden an Gebäuden gemeldet, aber keine Todesopfer. Auch eine Tsunami-Warnung konnte wieder aufgehoben werden. In der Eishockey League gab es gestern Abend 2 Auswärtsniederlagen für die Südtiroler Clubs. Der HC Pustertal hat gegen Linz mit 2:5 verloren. Und der HCB Südtirol Alberia musste sich Villach mit 3:4 nach Verlängerung geschlagen geben.
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0: Ja, einige Baustellen sind auch am Wochenende aktiv. Aktuell geht es etwas langsamer auf der Brenner Autobahn in Fahrtrichtung Norden kurz nach Brixen weiter. Größere Verzögerungen werden uns aber nicht gemeldet. Und ein wenig Geduld braucht es auf der Brenner Autobahn immer noch in Fahrtrichtung Norden in Nordtirol bei Matrei. Sichere Fahrt.
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0: Ja, der Samstag heute wird für einen 10. Oktober ganz okay. Morgen der Sonntag, der wird super. Es geht oft unter einer Nebeldecke heute in den Tag. Ja, und so richtig behaupten kann sich die Herbstsonne nichts. Am Nachmittag ist auch mal Regen mit dabei. Minusgrade haben wir heute in der Früh in keiner Wetterstation. Es hat gerade 5 Grad in Wolkenstein, 7 Grad in Pfalz, 8 in Sterzing, 9 in Naturns und 14 sogar schon in Kaltern. Untertags geht es dann auf recht angenehme 15 bis 20 Grad hinauf. Schönen Samstag.

0: Kelly Clarkson, gleich Kamrat. Ganz viel Musik auch am Wochenende. Das ist Südtirol 1 um 9 nach halb 7. Schönen guten Morgen von mir, Monika Gogel. Ja, noch liegt der Fußball in der Ecke, aber am Nachmittag, da rollt er wieder im Drusus-Stadion. Der FC Südtirol spielt gegen Ascoli. FC Südtirol-Geschäftsführer Dietmar Pfeiffer.
1: Also Ascoli ist eine Top-Mannschaft. Sie spielen, vielleicht den schönsten Fußball in der Serie B. Sie sind letztes Jahr aufgestiegen, haben einen super Trainer. Und deswegen, es wird ein offenes Spiel werden. Es werden beide Mannschaften versuchen, offensiv zu spielen. Und natürlich denke ich schon, dass ein paar Tore fallen werden.
0: Ja, die Serie B, die ist echt top besetzt. Auch die nächsten Spiele, die werden spannend sein.
1: Nach dem Spitzenspiel gegen Ascoli geht es weiter, weil in den nächsten Wochen kommt dann Sampdoria nach Bozen, es kommt Cremonese nach Bozen. Das werden Top-Spiele. Da erwarten wir da auch viele Fans im Drusus-Stadion und eine super Stimmung.
0: Mhm, ein ganz neues Team und ein paar alte Hasen, die sind auch mit dabei. Fabian Zeitz und die Davi-Brüder. Heute aktuell geht's um 15 Uhr los.
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aufwachen und der Mund so trocken. Ein Glas Wasser ist für viele das Erste, was sie in der Früh trinken, noch vor dem Kaffee oder dem Tee. Macht natürlich auch fit und munter. Wir haben es 6.45 Uhr. Einen schönen guten Morgen am Wochenende mit Deep Blue Something. Schön, dass ihr da seid.

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2: Guten Morgen, Südtirol 1 um 10 vor 7.
3: Psychische Krisen, es gibt Hilfe. USA kaufen Diesel aus Russland. Das Wetter von Sonne bis Regen ist heute alles dabei. Ich bin Sabrina Fleischmann, guten Morgen.
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3: Stress, Ängste und Trauer gehören zum Leben. Wenn die Belastungen aber zu groß werden, sollte man sich rechtzeitig Hilfe holen. Dieser Appell kommt von Gesundheitslandesrat Hubert Messner zum heutigen Welttag der psychischen Gesundheit. Unterstützung zu suchen sei keine Schwäche, sondern ein wichtiger Schritt, sagt Messner. Als erste Anlaufstelle bietet das psychologische Krisentelefon rund um die Uhr Beratung für Betroffene und Angehörige. Dazu kommt noch eine Reihe von weiteren Diensten, die bei psychischen Krisen professionelle Hilfe bieten. Ein Maturaball ist ein einmaliges Erlebnis für jede Schulklasse. Damit er erfolgreich wird, braucht es eine gute Vorbereitung und Planung. Und dafür gibt es Unterstützung für die Jugendlichen. Im Neudeckpark wurde gestern ein Informationstag für sie abgehalten. 200 Schülerinnen und Schüler haben daran teilgenommen. Themen waren bürokratische Auflagen, Sicherheit, Finanzen, Haftung, Musikrechte und Marketing. US-Präsident Donald Trump hat einen Dieseldeal mit dem russischen Präsidenten Putin vereinbart. Russland wird demnach hunderttausende Tonnen Diesel an die USA liefern. Damit will Trump vor den Zwischenwahlen im November die Spritpreise senken und bei den Wählern punkten. Der ukrainische Präsident Zelensky hat die Vereinbarung kritisiert, denn damit werden auch die Sanktionen gegen Russland vorübergehend aufgehoben. Eigentlich sollten die russischen Öl- und Gasexporte stärker eingeschränkt werden, mit denen Russland den Krieg gegen die Ukraine finanziert. Jetzt ist aber das Gegenteil der Fall. Ein heftiges Erdbeben der Stärke 7,7 hat Panama erschüttert und die Menschen in Panik versetzt. Es gibt Schäden an Gebäuden, aber keine Todesopfer. Auch eine Tsunami-Warnung konnte wieder aufgehoben werden. Zum Sport. In der Eishockey League haben die Südtiroler Clubs bei den Freitagsspielen Auswärtsniederlagen kassiert. Der hat

0: Pustertal musste sich in Linz mit 2:5 geschlagen geben und der HCB Südtirol Alberia hat gegen Villach mit 3:4 nach Verlängerung verloren. Der HCB bleibt aber Tabellenführer, die Pusterer Wölfe liegen auf Rang 6. Die Sonne hat heute nicht viel zu melden, gleich die genauen Aussichten fürs Wochenende.
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7: Ja, der Kronplatz über dem Hochnebel und Bruneck und Umgebung unter einer dicken Wolkenschicht. Ja, das kann ein bisschen dauern heute, bis die Sonne zu uns durchdringt. Dazwischen wird es auch mal recht freundlich am Vormittag. Am Nachmittag aber kommen dann vom Finchgau her dichtere Wolken daher und auch etwas Regen teilweise. Aktuell messen wir 12 Grad in Barbian, 13 in Haslach, 6 in Antholz, 5 in Hintermartell. Maximal 20 Grad werden es noch am Nachmittag. Morgen dann mehr Sonne, viel mehr Sonne, wird ein richtig schöner Herbsttag.
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7: Ja, uns werden keine größeren Behinderungen gemeldet. Das passt auch auf den Hauptverbindungen und der Brenner-Autobahn. Gute Fahrt.
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7: Ja, guten Morgen. Aufstehen und erstmal eine gute Tasse Kaffee, Kakao oder Tee trinken. Dabei muss es bei vielen aber genau diese eine Tasse sein. Das hören wir gleich nach Ray Garvey und Matt Simons.

0: Guten Morgen, Südtirol 1 um 1 nach 7. So ein richtig guter Morgen, der fängt mit einem herrlich duftenden Kaffee an oder einem Kakao. Dafür brauchen viele von uns aber ihre ganz spezielle Lieblingswohlfühltasse. Wenn wir sie aus dem Küchenkastel holen, ist die Welt einfach in Ordnung.
1: Seit ich eigentlich denken kann, hat mein Tata die rote Styrolonstasse zum Frühstück gehabt für seinen Kaffee. Jetzt eben vor kurzem hat meine Schwester die zu Fall hingemacht. Er hat schon alle mal gesagt, die fällt in volle.
2: Also ich habe zwei Lieblingstassen. Eine ist von meinen Kindern, die habe ich zum Muttertag gekriegt mit Fotos oben. Und die zweite Lieblingstasse ist eine Lidl-Tasse, die ist jetzt schon 20 Jahre alt. Und die benutze ich am abwechselnd, weil eine ist meistens beim Rohspielen in der Rohspielmaschine drin.
0: Erinnerungen an früher, an einen lieben Menschen, an einen letzten Urlaub. Da stecken oft so viele Gefühle hinter so einer Lieblingstasse. Manchmal sind es aber auch ganz praktische Gründe, eine bestimmte Größe zum Beispiel.
3: Beim Frühstücken nehme ich nie die große Tasse, weil wir haben große und kleine Tassen. Weil halt sieht immer nicht so viel aus, weil sonst trinke ich noch viel zu viel.
0: Mhm. Und auch die Form kann eine Rolle spielen.
4: Wir haben keine zwei gleichen Tassen, da haben wir wirklich alles verschiedene. Und meine Lieblingstasse ist ein bisschen kugelig, ein bisschen runder. Und ich finde, sie schaut halt hübsch aus und deshalb habe ich sie gern.
0: Ja, und weil Tassen ein Milliardengeschäft sind, gibt es da eigene Beliebtheitstests. Also Testpersonen dürfen sie in der Hand halten, daraus trinken, ja, und sie halt so richtig durchprobieren. Oder? Coole Idee. Guten Morgen.

Seit fast 20 Jahren beste Freundinnen Selena Gomez und Taylor Swift. Da gibt es nicht wirklich oft in der Promi-Welt, dass es da keinen Knatsch gibt. Aber die beiden, die mögen sich einfach. Sitroll 1 am Morgen, 9 nach 7. Schönes Wochenende und gute Arbeit, wenn Sie müssen, zu Natascha Bedingfield.

0: Radio 1 am Wochenende. Das heißt, viel Musik für uns hier. Schönen guten Morgen um 7:15. Ich bin Monika Gogel. Und wir stellen Ihnen immer wieder auch interessante Persönlichkeiten vor in unserem Sonntagsfrühstück. Dieses Mal den Baujin. Matthias Witti aus Eppern hat um die 100.000 Follower weltweit.
1: Ja, das sind wirklich zwei Welten. Ich bin so eher der Schüchterne, Charmig. Und online bin ich halt, so selbstsicher. Ich weiß, was ich so vor der Kamera. Und dann kann ich wirklich mich gehen lassen, ja.
0: Ja, was macht diese Faszination Streaming aus? Wie viel Arbeit steckt aber eigentlich dahinter? Morgen Sonntag unser Gast in Feuer und Flamme bei Magdalena Dummel. Etwas zum Einlesen finden Sie auch jetzt schon im druckfrischen Dolomiten-Magazin und wie immer natürlich auf Südtirol 1.it.
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0: Gleich Lady Gaga bei uns hier. Das alles nach den Infos. Südtirol 1 um 7:30.
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2: Guten Morgen, ich bin Sabrina Fleischmann. US-Präsident Donald Trump hat einen Dieseldeal mit dem russischen Präsidenten Putin vereinbart. Russland wird hunderttausende Tonnen Diesel an die USA liefern. Der ukrainische Präsident Zelensky kritisiert die Vereinbarung, weil Russland damit wieder mehr Geld für den Krieg gegen sein Land hat. Ein erfolgreicher Maturaball braucht gute Vorbereitung und Planung. Zur Unterstützung der Klassen wurde gestern ein Infotag in Bozen organisiert. 200 Schülerinnen und Schüler haben daran teilgenommen. Psychische Krisen können jeden treffen. Entscheidend sei, sich rechtzeitig Hilfe zu holen. Das ist die Botschaft von Landesrat Hubert Messner zum heutigen Welttag der psychischen Gesundheit. Er verweist auf das psychologische Krisentelefon, das rund um die Uhr erreichbar ist. In Meran wird doppelt gefeiert. Das 120-jährige Bestehen des Nobelhotels Palace und Fußballlegende Zinedine Zidane. Er kommt seit vielen Jahren zum Urlaub nach Meran und dafür wird er heute von der Gemeinde geehrt. In der Eishockey League sind die Auswärtsspiele für beide Südtiroler Clubs mit Niederlagen zu Ende gegangen. Der HC Pustertal hat gegen Linz mit 2:5 verloren und der HCB Südtirol Alberia musste sich Villach mit 3:4 nach Verlängerung geschlagen geben. Der HCB bleibt aber an der Tabellenspitze.
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0: Eine Baustelle, die bremst uns kurz ein auf der Brenner-Autobahn in Fahrtrichtung Norden, kurz nach Brixen. Dann kurz vor dem Brenner, da staut es auch noch mal kurz. Ansonsten alles okay. Gute Fahrt.
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0: Ja, morgen Sonne, perfektes Herbstwetter. Heute fragen wir uns, wann wird es endlich richtig hell? Ja, oft Hochnebel im Pustertal zum Beispiel, über Bozen. Der ist auch zäh wie Kaugummi, löst sich nur langsam auf. Am Nachmittag kommen dann auch vom Westen her wieder dichtere Wolken. Die bringen teilweise auch etwas Regen. Die Temperaturen, die liegen maximal bei 20 Grad heute. Aktuell sind es in Jenesien 10 Grad, 9 in Marienberg, 13 in Marling und 7 bei Ihnen in St. Lorenzen. Ja, da kuscheln wir uns noch ein bisschen in die Decke rein, oder? Richtig fein.

0: Britney Spears-Song ist Kult Europe auf Südtirol 1. Wochenendmusik, gleich wieder mit Purple Disco Machine. Ich bin Monika Gogel. Schönen guten Morgen, 7:50. Was die leisten, ist echt Wahnsinn. Zugvögel, die fliegen tausende von Kilometern innerhalb von ganz kurzer Zeit und die können sich richtig super orientieren, auch ohne Navi. Experte Patrick Ecker.
1: Die Rauschwalbe, die hat das Nest da von mir aus unter die Lauben immer reindrennen, nicht? Und die ist jetzt in Afrika und jetzt fliegt die zwischen den Elefanten umeinander, nicht? Und dann kommen die wieder auch und kommen genau zu dem Platz da hin, wo die das letzte Jahr gebrütet haben.
0: Ja, die Vögel, die machen es richtig. Im Winter, wenn es kalt ist, gehen die einfach in Urlaub. Ja, der Vogelzug aktuell noch voll im Gange. Lassen wir uns erzählen von der Arbeitsgemeinschaft für Vogelschutz und Vogelkunde. Heute Samstagnachmittag ab 16 Uhr unser Südtirol 1 Verein der Woche.
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2: Guten Morgen auf Südtirol 1, 10 vor 8.
3: Hilfe bei psychischen Problemen. KI ist nicht genug. Ukraine kritisiert Dieseldeal zwischen USA und Russland. Das Wetter bringt uns heute Sonne, Wolken und auch Regen. Ich bin Sabrina Fleischmann. Guten Morgen.
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3: Immer mehr Menschen suchen Rat und Hilfe im Internet, wenn sie psychische Probleme haben. Die künstliche Intelligenz hat aber ihre Grenzen und kann das persönliche Gespräch nicht ersetzen. Es brauche Menschen und leicht erreichbare Anlaufstellen, die zuhören und begleiten. Das sagt der Südtiroler Jugendring zum heutigen Welttag der psychischen Gesundheit. Er bietet für Jugendliche eine kostenlose und vertrauliche Beratung und ruft dazu auf, sich Unterstützung zu holen. Meran feiert an diesem Wochenende das 120-Jahr-Jubiläum des Nobelhotels Palace mit einem besonderen Ehrengast. Es ist Fußballlegende Zinedine Zidane, derzeit Trainer der französischen Nationalmannschaft. Er kommt seit vielen Jahren nach Meran und ist regelmäßig Gast im Palace. Heute Vormittag wird er dafür von der Gemeinde geehrt. Am Dienstagvormittag werden in ganz Südtirol die Sirenen heulen. Es wird ein landesweiter Zivilschutz-Probealarm abgehalten. Dabei wird geprüft, ob alle 570 Sirenen funktionieren. Außerdem wird die Bevölkerung darauf vorbereitet, was im Ernstfall zu tun ist. US-Präsident Trump liebt Deals und Russland macht da keine Ausnahme. Trump hat mit dem russischen Präsidenten Putin die Lieferung von Hunderttausenden Tonnen Diesel vereinbart. Dazu werden die US-Sanktionen gegen Russland vorübergehend aufgehoben. Ursula Winkler mit den Einzelheiten.
5: Washington hat eben erst schärfere Sanktionen gegen Russland beschlossen, die genau gegen die Öl- und Gasexporte zielen, die Moskaus Kriegskasse klingeln lassen. Aber US-Präsident Trump steht innenpolitisch unter Druck. Die Spritpreise sind stark gestiegen und die wichtigen Zwischenwahlen stehen an. Laut Trump sollen mehr als 300.000 Tonnen Diesel für die USA und den Weltmarkt jetzt zur Verfügung gestellt werden, später mehr.
3: Aus der Ukraine kommt scharfe Kritik. Präsident Zelensky spricht von einer Investition in den Krieg gegen sein Land. Mit den Einnahmen aus den Dieselexporten könnte Russland den Krieg verlängern.

0: In der Eishockey League hat der HC Bustertal gestern eine Auswärtsniederlage kassiert. Die Busterer Wölfe mussten sich in Linz mit 2:5 geschlagen geben. Und der HCB Südtirol hat gegen Villach mit 3:2 nach Verlängerung verloren, bleibt aber an der Tabellenspitze. Das Wetter ist heute bunt gemischt. Die Einzelheiten gibt's gleich.
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6: Und von allem etwas mit dabei heute, Romy Gatterer.
7: Jetzt am Vormittag bleibt es noch neblig und bewölkt. Die Sonne tut sich nicht ganz so leicht. Sie probiert sich aber zwischen den Wolken immer mal wieder durchzustrahlen. Am Nachmittag ziehen vom Westen dann immer dichtere Wolken dazu. Mit ein paar Regenschauern sind sie auch noch dabei. Dazu erreichen wir 15 bis 20 Grad. Gerade hat es in Goldrain 11 Grad, in Auer 15, in Rittlaun 7 und in Pradau frische 5 Grad.
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7: Auf der Brenner Autobahn Nordspur Staukolonnen zwischen Klausen und Brixmingen an der Baustelle. Von den restlichen Hauptverbindungen werden uns zurzeit keine Probleme gemeldet. Heute wieder einige Almabtriebe. Im Ahrental geht es einspurig zwischen Kassern und St. Johann von 10 Uhr bis 15 Uhr. Dann in Derenten ist gesperrt die Bustertaler Sonnenstraße von 14 Uhr bis 16 Uhr. Auch in Deutschenofen ist gesperrt die Hauptstraße und die Gemeindestraße im Dorf von 14 Uhr bis 17.30 Uhr wegen einer Oldtimer-Rallye. Alle Infos zu den jeweiligen Sperren finden Sie auf Südtirol 1 ID. Allen unterwegs, sichere Fahrt.
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6: Zwischen Kaffee und Honigbrot, Müsli, Marmelade hat bei vielen von uns auch ein frischer Apfel zum Reinbeißen Platz. Apfelfest morgen in Natschaps und das ganze Wochenende Spatzenfest in Kastelruth. Also da haben wir echt viel zu tun. Erzähle ich Ihnen gleich mehr davon.

0: Schönen guten Morgen mit Südtirol 1 um 8:02. Ja, wer Äpfel glaubt tagtäglich, da kann sie vielleicht mal nicht mehr sehen. Aber die meisten von uns, die beißen schon richtig, richtig gerne rein und finden den auch richtig lecker. Morgen wird der Apfel auch so richtig gefeiert in Natzschaps. Um 10 Uhr geht's los, um 14 Uhr der Festumzug mit Apfelkönigin beim Apfelfest. Kutsche mit dabei, Musik und natürlich eine riesige Apfelkrone. Agatha Guckenberger, Geschäftsführerin der Tourismusgenossenschaft.
1: Beim Festumzug haben wir eine große Apfelkrone dabei. Also da macht der Martin und der Stefan, unsere Außendienstmitarbeiter, machen da in mühsamer, stundenlanger Arbeit eine riesige Apfelkrone, wo sie 2.000-3.000 Äpfel schraufen auf die Krone, und das ist ein besonderes Highlight von Umzug.
0: Ja, auf dem Dorfplatz gibt es dann einen Markt, bei dem wir verschiedene gute Sachen denn kosten können.
1: Wir haben zum Beispiel eine Kürbis-Äpfelsuppe, die man kosten kann, einen Äpfelstrudel natürlich auch, also der fällt natürlich nicht, und wir haben auch andere traditionelle Speisen, die wir umbieten. Da ist sicher für jeden noch nahe, was dabei zu kosten.
0: Ja, das Hochplateau Natzschaps gehört ja zu den bekanntesten und den schönsten Apfelgebieten Südtirols. Logisch, dass der Apfel da so eine riesige Bedeutung hat bei euch.
1: Das kann man also sagen, ja. Also der Äpfel begleitet uns jetzt, besonders weil wir mitten in der Erntezeit stecken, aber der Äpfel begleitet uns ist auch das ganze Jahr und taucht bei uns allem wieder auf. Also das ist bei uns schon ein zentraler Punkt, ein zentrales Thema auch einfach.
0: Mhm. Für die Kids gibt es dann auch ein Programm morgen, und natürlich, natürlich gönnen wir uns dann einen Apfelstrudel.

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0: Südtirol Express, der Musikmix zum Aufstehen am Wochenende. Mit mir Monika Gogel, 10 nach 8 haben wir es. Schönen guten Morgen mit Südtirol 1. Um die 50.000 Menschen wollen sich das nicht entgehen lassen, wollen feiern, die wollen tanzen beim legendären 40. Kastelroter Spatzenfest. Ja, da geht's richtig, richtig ab an diesem Wochenende. Aber zwischen Party und Spaß hat auch der gute Gedanke Platz. Celina von Manstein von der Spezialbierbrauerei Forst hat eine tolle Aktion gestartet.
1: Seit 4 Jahrzehnten für Heimat, Tradition und Gemeinschaft einzustehen, ist etwas Besonderes. Und es liegt uns beim Herzen, die Solidarität auch in den Vordergrund zu stellen. Und mit dem Verkauf unserer liebevoll von Hand gestalteten Forst-Lebkuchenherzen, deren gesamter Erlös an Südtirol Hilf geht, möchten wir einen Beitrag leisten, den Menschen neue Perspektiven zu öffnen.
0: Ja, können wir direkt auf dem Spatzenfest kaufen, geht an Menschen in Not in Südtirol und passt perfekt zum Dirndl dazu und ist natürlich auch sonst ein liebes Mitbringsel.
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0: auf Super 1 gleich Ray Dalton und Alba Soler. Schönen guten Morgen um 9:09.
1: Guten Morgen.
2: 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Das Horoskop. Widder.
1: Einen Schritt nach dem anderen, Sie kommen Ihrem Ziel immer näher.
2: Stier.
0: Heute ist Zeit für Sie angesagt, Ihre Lieben werden das schon verstehen.
2: Zwilling.
1: Sie dürfen ruhig klare Ansagen machen, damit kommen Sie gut an.
2: Krebs.
0: Ja, gute Gespräche, die heben heute Ihre Laune. Suchen Sie sich ein paar nette Leute.
2: Löwe.
1: Sie können für andere eine große Hilfe sein.
2: Jungfrau.
0: Trauen Sie sich, Sie selbst bestimmen, in welche Richtung es geht.
2: Waage.
1: Mit dem richtigen Gespür treffen Sie heute gute Entscheidungen.
2: Skorpion.
0: Hoppla, aufraffen, zeigen Sie, was Ihnen in Ihnen steckt.
2: Schütze.
1: Ein- und wieder ausschnaufen, manchmal braucht es einfach nicht mehr als das.
2: Steinbock.
0: Ja, es ist Zeit, Ihre Ideen in die Tat umzusetzen.
2: Wassermann.
1: Heute darf es ruhig mal wieder krachen, lassen Sie es sich gut gehen.
2: Fische.
0: Ja, heute heißt es Kompromisse eingehen, wenn Sie Streit vermeiden wollen. Dazu jetzt wieder Südtirols bester Musik.

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3: Guten Morgen, 8:30.
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4: Guten Morgen, ich bin Sabrina Fleischmann. Das Team K fordert eine Bettenbremse für den Urlaub auf dem Bauernhof. Dieser Bereich ist nämlich vom Bettenstopp nicht betroffen. Es brauche Einschränkungen, sagt das Team K. Nur kleine Höfe sollten Erweiterungsmöglichkeiten haben, damit nicht so viele neue Gästebetten entstehen. In Meran wird an diesem Wochenende doppelt gefeiert. Das 120-jährige Bestehen des Nobelhotels Ballas und Fußballlegende Zinedine Zidane. Er kommt seit vielen Jahren zum Urlaub nach Meran und wird dafür heute von der Gemeinde geehrt. Am Dienstagvormittag werden in ganz Südtirol die Sirenen heulen. Es wird ein landesweiter Zivilschutzprobealarm abgehalten. Dabei wird geprüft, ob alle 570 Sirenen funktionieren und die Bevölkerung wird informiert, was im Ernstfall zu tun ist. US-Präsident Trump hat einen Dieseldeal mit dem russischen Präsidenten Putin vereinbart. Russland wird demnach hunderttausende Tonnen Diesel an die USA liefern. Der ukrainische Präsident Zelensky kritisiert diesen Deal. Auf dem Friedhof in Trient sorgen Kaninchen für Ärger. Sie fressen Blumen und Pflanzen. Die Gemeinde will das Problem noch vor Allerheiligen lösen und die Kaninchen einfangen und umsiedeln.
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3: Ja, und wegen Baustellen dauert es etwas länger auf der Brenner-Autobahn Romy Gatterer.
5: Einmal in Richtung Norden zwischen Klausen und Brixen. Vor der Mautstelle Brixen fahren staut's gut 1,5 Kilometer. Auch auf der Südspur zwischen Sterzing und Brixen staut's streckenweise. Auf den Staatsstraßen, da passt's.
6: Eine sichere Fahrt mit Respekt. respekt.provinz.bz.et.
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5: 1:0 für die Wolken heute. Mal schafft die Sonne ganz kurz durch, sonst bleibt sie aber gut überdeckt. Im Laufe des Tages ziehen am Himmel noch mehr Wolken dazu und es gibt eine Ladung Regenschauer. Temperaturmäßig bewegen wir uns zwischen 15 und 20 Grad. Es hat bei Ihnen noch in Algund 13 Grad, in Jenesien 11, in Wiesen 8 und in St. Dauphos 7 Grad.
3: Jetzt drehen wir wieder die Musik auf. Es wird Zeit für die Swedish House Mafia und Cat's Eye.

0: mit uns hier auf Südtirol 1. Einen schönen guten Morgen von mir, Monika Gogi. 8:09. Was wir für so ein gutes Wochenende brauchen, sind natürlich coole Hits und bärige Gäste zum Ratschen. So wie in unserem Südtirol 1 Sonntagsfrühstück. Da besucht uns morgen Matthias Fitti aus Eppan, den viele nur als Wow-Gin-Gamer, als Streamer und Online-Entertainer kennen. Das ist ein zeitintensives Hobby, sagt er. Aber 100.000 Follower aus der ganzen Welt, die geben ihm recht und die folgen ihm.
1: Ich streame dreimal die Woche für circa 3 Stunden, je nachdem, wie ich auch weg bin. Nach der Arbeit, muss ich auch bemerken. Und also ich muss sagen, die 3 Stunden, das sind schon anstrengend. Also ich bin danach schon müde. Also ich brauche danach circa 1 Stunde Uhr zu kommen von dem Adrenalin, was ich im Stream aufbaue. Weil logisch, ich spiele ein Spiel. Ich muss schauen, dass der Stream in Ordnung ist. Ich schau, dass der Computer läuft. Ich habe noch den ganzen Chat offen, weil ich muss in die Leute, ich will ja in alle Leute nachgeben. Und soll ich noch schon fordern.
0: Gar nicht so einfach das Ganze, gell? Und harte Arbeit. Matthias wird die morgen ab 10 Uhr in Feuer und Flamme bei Magdalena Dummel. Etwas zum Einlesen gibt es wie immer auch schon im aktuellen Dolomiten-Magazin und auf südtirol1.it.
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11: Ja,
0: ja, super.
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8: Super, danke.
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0: Pink. Gleich läuft bei uns hier ganz viel Musik, auch in der neuen Stunde. Südtirol 1 um 10 vor 9.
1: Team K will auch beim Urlaub auf dem Bauernhof auf die Bettenbremse treten. Dieseldeal zwischen Trump und Putin. Das Wetter, die Wolken lassen nur wenig Platz für die Sonne. Ich bin Sabrina Fleischmann, guten Morgen.
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1: Das Team K warnt davor, dass der Bettenstopp nicht greift. Durch die Verlängerung der Tourismuszonen in 56 Gemeinden wird er aufgeweicht. Und Urlaub auf dem Bauernhof sei vom Bettenstopp komplett ausgenommen. Die 32.000 Betten in den Urlaub am Bauernhof betrieben könnten noch um ein Drittel aufgestockt werden, kritisiert der Landtagsabgeordnete Paul Köllensberger. Er spricht von einem Schlupfloch, das geschlossen werden müsse. Nur kleine Höfe, deren Existenz vom Nebenerwerb mit dem Tourismus abhängen, sollten noch erweitern dürfen. Für die anderen müsse der Bettenstopp eingeführt werden. Nächste Woche wird dazu ein Beschlussantrag im Landtag behandelt. Immer mehr Menschen suchen Rat und Hilfe im Internet, wenn sie psychische Probleme haben. Die künstliche Intelligenz hat aber ihre Grenzen und kann das persönliche Gespräch nicht ersetzen. Es brauche Menschen und leicht erreichbare Anlaufstellen, die zuhören und begleiten. Das sagt der Südtiroler Jugendring zum heutigen Welttag der psychischen Gesundheit. Er bietet für Jugendliche eine kostenlose und vertrauliche Beratung an. Meran feiert an diesem Wochenende das 120-Jahr-Jubiläum des Nobelhotels Palace mit einem besonderen Ehrengast. Es ist die Fußballlegende Zinedine Zidane, derzeit Trainer der französischen Nationalmannschaft. Er kommt seit vielen Jahren nach Meran und ist regelmäßig Gast im Palace. Heute Vormittag wird er für seine Verbindung zu Meran von der Gemeinde geehrt. US-Präsident Donald Trump hat wieder einen Deal abgeschlossen, diesmal mit Russland. Er hat mit dem russischen Präsidenten Putin die Lieferung von Hunderttausenden Tonnen Diesel vereinbart. Um das zu ermöglichen, wird Trump die Sanktionen gegen Russland aussetzen. Er will mit dem Diesel aus Russland erreichen, dass die Spritpreise in den USA sinken und sich die Stimmung vor den Zwischenwahlen im November verbessert. Die Ukraine reagiert mit scharfer Kritik. Präsident Zelensky spricht von einer Investition in den Krieg gegen sein Land. Wir schauen ins Trentino. Dort kämpft der Friedhof von Trient gegen eine Kaninchenplage. Mehr als 30 Kaninchen leben auf dem Friedhof und fressen Blumen und Pflanzen. Die Gemeinde will das Problem noch vor Allerheiligen lösen und die Kaninchen einfangen und umsiedeln. Dazu braucht es aber noch die Genehmigung der Landesregierung. Von allem etwas hat das Wetter heute zu bieten. Die Einzelheiten gleich.
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2: Ja, das ist eine ziemlich graue Angelegenheit heute, Romy Gatterer.
3: Immer dichter werden die Wolken, dazu ziehen wieder einige Regenwascher durchs Land. Gerade messen wir in Verzahn 11 Grad, in Blumau 14, in Franzensfeste 10 und in Stegen 8 Grad. Die Temperaturen klettern auf 15 bis 20 Grad noch rauf. Für den Sonntag aber gibt es wieder Top-Wetter, viel Sonne und nur ein paar wenige Wolken. Also den Wochenendausflug definitiv auf morgen aufsparen.
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3: Auf der Brenner Autobahn verlieren Sie einige Zeit wegen der Baustellen. Richtung Norden und Richtung Süden vor der Mautstelle Brixen fahren. Wenn Ihnen etwas unterwegs auffällt, gerne anrufen die 800 17 50 50 Südtirol 1 Verkehrshotline. Gute Fahrt.
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2: Zum Frühstück oder wenn Sie schon ein bisschen länger wach sind, gerne zum Halbmittag ein süßes Kastanienherz. Das wäre doch super, oder? Wir kehren gleich beim Kondi.

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0: Macklemore. Gleich Thorsten Einarsson, Südtirols bester Musikmix, natürlich auch am Samstag um 8:45. Ja, vom Eis, da sind wir Stoff. Nach diesem extrem langen Sommer, da darf es gern was Herbstliches zum Schlecken sein. Kastanienherzen. Redakteurin Madeleine Gruber auf der Suche nach dem Perfekten, gerade im Bozen bei der Konditorei Karin mit Konditormeister Martin Scherer.
1: Boah, schauen die gut aus. Das erste Kastanienherz für mich heuer und vor mir ein richtiger Profi.
2: Ja, ein gutes Kastanienherz ist eigentlich ganz ein einfaches Produkt. Das besteht bei uns leider aus 4 Zutaten. Das ist einmal die Kastanie, die Sahne, frische Sahne, die Kuvertüre und ein bisschen Zucker.
1: Hier widerstehen, fast unmöglich. Du wirst bestimmt einige Kastanienherzen in der Saison verdrücken.
2: Mal eigentlich ganz wenig, weil als Konditor muss ich natürlich auch wie auf meine Linie achten.
1: Martin, ein Vogel hat mir gezwitschert, eure Kastanienherzen, die sind ganz besonders.
2: Das ist eigentlich ganz eine romantische Geschichte. Das ist damals von Ivo Moschkin erfunden worden, in Bozen, im Café Maria. Und dran war es eine Verlobungsfeier. Mein Tata hat über 12 Jahre lang mit einem Erfinder zusammengearbeitet und dadurch sind wir auch im Besitz des Original Rezept gekommen.
1: Und jetzt noch die Frage aller Fragen, mit oder ohne Sahne?
2: Ganz klar mit Sahne.
1: Ja, so wie das Original eben.
0: Mhm. Und nur wegen einem Kastanienherz, Sie brauchen da jetzt keine Angst haben, nur wegen einem Kastanienherz geht das nicht gleich so auf die Hüften. Das können wir uns auf jeden Fall gönnen. Mit Genuss.

0: dir am Samstagmorgen mit mir Monika Gurgel, 8:45. Ja, und Popstars, die haben oft auch ganz normale Hobbys. Katy Perry zum Beispiel, die häkelt gerne und sie backt gerne Kuchen für die ganze Familie. Sehr gerne auch am Wochenende. Gleich bei uns. Ihr aktueller Hit. Dranbleiben.
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Milo auf Südtirol 1. Ja, das ist so ein bisschen ein typischer Hundename, oder? Also ich kenne einige Hunde, die so heißen, Milo. Und bei dem Sänger ist es ja auch nur ein Künstlername, der heißt eigentlich Jonathan. Und macht schon sehr lange Musik bei uns hier, genauso wie James Arthur. Schönen Vormittag.

0: Bayerisch. Gleich Justin Wellington, der Samstag. Es ist halb 10.
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0: Ja, und auf der Brennerautobahn, da heißt teilweise mehr Zeit einplanen. Romy Gatterer.
2: Die gewohnten Baustellen, einmal auf der Nordspur zwischen Klausen und Brixen, da verlieren sie schon gut 30 Minuten. Sie stehen auch in Richtung Süden zwischen Sterzing und Brixen, da staut es schon knapp 3,5 Kilometer. In einer halben Stunde geht es auf der Arendaler Staatsstraße zwischen Kasern und St. Johann abschnittsweise nur einspurig weiter wegen eines Almabtriebs. Und wegen des Kastelruther Spatzenfestes kann es heute auf der Landesstraße zu Staus kommen. Es ist dort ein Einbahnverkehr und von Kastelruth Richtung Gröden gibt es vor Ort eine Umleitung.
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2: Heute richtiges Faulenzerwetter. Wolken- und Regenkombi gibt es bei 15 bis 20 Grad. Morgen aber ist für die Sonne der Platz am Himmel wieder reserviert. Ein paar Wolken sind dabei, diese sind aber nicht groß Thema. Noch zu den aktuellen Temperaturen. Es hat in Kardaun 15 Grad, in Naturns 11, in Freienfeld 10 und in St. Georgen 9 Grad.

0: Hitze Toleranz am Wochenende. Hallo, ich bin Monika Gogel. 6:30. Sie vielleicht schon sehr sportlich beim Joggen oder beim Radlfahren? Oder Sie lassen die anderen Sport machen und schauen einfach zu. FC Südtirol heute gegen Ascoli. Das Russo-Stadion, das wird wieder beben. Südtirol 1 Reporter Thomas Angerer mit ein paar Hardcore-Fans.
1: Ein Spiel auslassen, nicht mit ihm. Wenn Stefan Freis Mannschaft spielt, hat alles andere Pause. Noch muss er sich etwas ans Team gewöhnen.
2: Komplett neues Spiel, komplette neue Logik. Interessant, sehr interessant, nicht einfach. Da ist ein richtiger frischer Wind hineingekommen.
1: Mit dem neuen Trainer hat sich das Auftreten des FC Südtirol komplett verändert. Wer das Spiel vom letzten Jahr gewöhnt ist, wird überrascht sein.
2: Die ersten Spiele waren für mich eine Katastrophe, weil da sagst du halt, wer ist das, weil man hat gleich mal ein paar kennt. Aber ich muss sagen, inzwischen passt es gut und es ist einfach allerweil schöner zuzuschauen. Also von mir aus gesehen, jetzt geht's perfekt.
1: Was im Aufbau begriffen ist die Begeisterung unter den Zuschauern. Hier muss man Geduld haben, sagt Luis Santa.
3: Da sind wir noch ein bisschen, glaube ich, hinter die Wolken. Weil man sieht, wie andere da mitreißen und Gas geben und ob sie verspielen oder gewinnen, ist ganz egal. Die geben einfach alles. Nein, ist schon bärig, aber wir nur Aufholbedarf. Ja.
1: Der FC Südtirol in der Serie B, ein durchaus solider Verein. Mit den Werten, die unser Land auszeichnen, sagt Frei.
2: Weil es ist einfach eine Südtiroler Organisation, das spürt man. Der Geist, glaube ich, kommt auch in die Spiele rein. Das sieht man so langsam.
1: Der FC Südtirol spielt heute ab 15 Uhr gegen Ascoli, einer Mannschaft mit großer Tradition, die letzte Saison den Aufstieg geschafft hat.
0: Ja, 22 Männer, die einem Ball nachjagen. In der heurigen Saison wieder richtig spannend in der Serie B.
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1: Schönen Vormittag. Gleich wieder viel Musik zwischen Bruno Mars, Eva Max, Glockenbach. Das alles nach den Infos. Tirol 1 um 10 vor 10.
2: LVH sieht gute Zukunft für das Handwerk in Südtirol. Teamcar fordert teilweise einen Beckenstopp auch für Urlaub auf dem Bauernhof. Das Wetter ist trüb mit vielen Wolken und wenig Sonne. Ich bin Sabrina Fleischmann. Schönen Vormittag.
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2: Nicht jammern, sondern etwas tun und mit Optimismus in die Zukunft schauen. Diese Botschaft will der LVH heute beim Tag des Handwerks vermitteln. LVH-Präsident Martin Haller sagt:
3: Ja, wir wollen einfach aufzeigen, dass vieles richtig läuft in Südtirol, dass wir eine gute Entwicklung genommen haben die letzten Jahre und dass es vor allem ganz viele Chancen auch für junge Menschen gibt. Handwerk hat goldenen Boden und das wird auch in Zukunft so sein.
2: Dass Südtirols junge Handwerker gut ausgebildet sind, das zeigen auch die Erfolge bei den World Skills in Shanghai. Die Teilnehmerinnen und Teilnehmer werden heute im Haus des Handwerks geehrt. Schon gestern Abend wurden sie bei einem Empfang in der Messe Bozen gefeiert. Das Team K fordert eine Bettenbremse auch für Urlaub auf dem Bauernhof. Er ist vom Bettenstopp noch ausgenommen. Damit könnten die Betten in den Urlaub am Bauernhof betrieben um ein Drittel aufgestockt werden, kritisierte Landtagsabgeordnete Paul Kölnsberger. Dieses Schlupfloch müsse geschlossen werden. Nur kleine Höfe, deren Existenz vom Nebenerwerb mit dem Tourismus abhänge, sollten noch erweitern dürfen. Für die anderen müsse der Bettenstopp eingeführt werden. Nächste Woche wird dazu ein Beschlussantrag im Landtag behandelt. Das neue Wahlgesetz für Italien hat die letzte Hürde genommen. Staatspräsident Mattarella hat es unterschrieben und es wird in rund 2 Wochen in Kraft treten. Die Opposition gibt sich aber noch nicht geschlagen und will vor Gericht ziehen, um das Gesetz doch noch zu Fall zu bringen. Es geht unter anderem um den Mehrheitsbonus für den Wahlsieger, der vom Verfassungsgericht überprüft werden soll. Der Friedhof in Trient kämpft gegen eine Kaninchenplage. Mehr als 30 Kaninchen leben dort und fressen Blumen und Pflanzen. Die Gemeinde will das Problem noch vor Allerheiligen lösen und die Kaninchen einfangen und umsiedeln. Große Wald- und Flächenbrände in Indonesien sorgen für schlechte Luft auch in den Nachbarländern. In Malaysia wurden viele Schulen geschlossen. In den Krankenhäusern müssen viele Menschen mit Atemwegsproblemen behandelt werden. Der Smog hat auch Singapur erreicht. Die Formel-1-Rennen am Wochenende sollen aber wie geplant stattfinden. Viele Feuer wurden durch illegale Brandrodung verursacht und sie bedrohen auch geschützte Tierarten wie die Orangutas. Wegen der Brände wurde bereits eine Klage gegen die indonesische Regierung eingebracht. Die Kläger fordern die Ausrufung des nationalen Notstandes. Bei uns ist es trüb, aber durch Wolken und nicht durch Smog. Mehr zum Wetter gleich.
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1: Ja, und das fühlt sich heute schon ziemlich nach Herbst an. Romy Gatterer.
8: Es hat in Laas 9 Grad, am Ritten hat es 11, im Fitsch 7 und in Derenten 8 Grad. Heute sind aber noch 15 bis 20 Grad drin. Die Wolken haben sich schon gut am Himmel festgenagelt. Ab voraussichtlich dem Nachmittag ziehen dann eine Ladung Regenschauer wieder durch. Dafür packen wir morgen die Wandersachen aus. Bei dem Wetter, viel Sonnenschein ist angekündigt bei bis zu 22 Grad.
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8: Die Brenner-Autobahn sehr stark überlastet. Auf der Nordspur lange Kolonne zwischen Klausen und Brixen. Da dauert es jetzt

0: gut 40 Minuten länger und noch weiter zwischen Gosensass und Brenner staut streckenweise. Auch Richtung Süden staut es zwischen Sterzing und Brixen, auch dort dauert es mindestens eine halbe Stunde länger. Viel Geduld braucht es heute wieder. In gut 10 Minuten geht es auf der Arendaler Staatsstraße zwischen Kasern und St. Johann abschnittsweise einspurig weiter. Dort ist heute ein Almabtrieb. Allen unterwegs, sichere Fahrt.
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2: Hallo. So ein typisches Südtirol-Obst mit 5 Buchstaben. Ist leicht zu erraten. Apfel natürlich. Und der wird morgen groß gefeiert beim Apfelfest in Natschaps. Eine Veranstaltungsidee für Ihr Wochenende vielleicht? Nach 3 Jahren.

0: hier in Südtirol, dem Apfelland schlechthin. Ja, morgen wird unser Lieblingsobst auch noch ordentlich gefeiert beim Apfelfest in Natschaps. Am Nachmittag um 14 Uhr startet da der große Festumzug mit Musikkapellen, Festwegen, verschiedenen Gruppen. Und dabei sehen wir auch was ganz Besonderes, eine große Apfelkrone. Agatha Guckenberger, Geschäftsführerin der Tourismusgenossenschaft.
1: Du machst da Martin und der Stefan, unsere Außendienstmitarbeiter, machen da in mühsamer, stundenlanger Arbeit eine riesige Äpfelkrone, wo sie 2.000, 3.000 Äpfel draufschraufen auf die Krone, und ist ein besonderes Highlight von Umzug.
0: Das klingt nach richtig viel Arbeit und auch cool anzuschauen dann. Auf dem Dornplatz gibt es einen Markt, auf dem Dorfplatz gibt es dann einen Markt mit vielen guten Sachen zum Kosten, natürlich überall Apfel drin, logisch. Und das Beste, der traditionelle Apfelstrudel, der wird auch angeschnitten.
1: Das macht dann unsere Äpfelkönigin, die Julia, wo jeder darf dann ein Stück Äpfelstrudel kosten. Und es gibt nachher auch wieder Auftritte für die Unterhaltungsgruppen, die uns da über den ganzen Tag und an verschiedene Punkte begleiten.
0: Ja, so ein Stückchen Strudel, schwer Nein zu sagen, oder? Was sagen Sie? Um 10 Uhr geht's los, morgen.

0: cooler Song. Phantom Planet, die Band kennt vielleicht nicht jeder. Ganz anders Nico Santos. Why don't you stay? Der hat sich schon längst in unsere Herzen reingesungen. Heute am Samstag auch bei uns hier. Gleich mit diesem Song. Schönen Vormittag. Citroen 1 hier.
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2: Es ist 10:30, ja, und die Brenner Autobahn, die hat es heute wieder mal in sich. Romy Gatterer.
3: Knapp 8 Kilometer langer Baustellenstau Richtung Norden zwischen Klausen und Brixen. Und weiter nordwärts noch dauert es länger beim Brenner. In Richtung Süden, langer Stau auch zwischen Sterzing und Brixen. Dort ist mit ca. 45 Minuten Verzögerung zu rechnen. Auf der Finchgauer Staatsstraße staut es wegen Überlastung Richtung Reschen zwischen Forst und Rabland. Noch zwischen Staben und Schaas und weiter zwischen Goldrain und Schlanders. Und einige unterwegs Richtung Kastelrutter Spatzenfels. Es stockt kurz vor der Ortseinfahrt Kastelrutt von Gröden kommend.
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3: Der Samstag heute ganz unter dem Motto Wolken, Wolken, Wolken. Im Laufe des Nachmittags werden wir auch wieder nass. Es regnet verbreitet im Land bei 15 bis 20 Grad Topwerten. Der Sonntagmorgen hat wieder ordentlich Sonne im Gepäck bei bis zu 22 Grad maximal. Gerade messen wir noch in St. Valentin auf der Heide 9 Grad, in Völs 12, in Mauls 11 und in Doblach 10 Grad.

0: auf Sitronines. Wochenende mit The Police. The Weekend gleich, Dancing in the Flames. Ich bin Monika Gurgel. Tee, Kaffee, Kakao, die schmecken nochmal besser, wenn wir sie aus unserer Lieblingswohlfühltasse trinken.
1: Seit ihr eigentlich denken können, hat mein Tata die rote Styrolonstasse zum Frühstück gehabt für seinen Kaffee. Jetzt eben vor kurzem hat meine Schwester die zu Fall hingemacht. Er hat schon alle mal gesagt, die fällt ihm voll.
2: Wir haben keine zwei gleichen Tassen, da haben wir wirklich alles verschiedene. Und meine Lieblingstasse ist auch ein bisschen kugelig, ein bisschen runder. Und ich finde, sie schaut halt hübsch aus und deshalb habe ich sie gern.
0: Ja, und einige von uns, die haben nicht nur eine Lieblingstasse, die haben auch ein Lieblingsbesteck, mit dem auch alles gleich viel besser schmeckt.
3: Was ich gar nicht mag, ist so ein Besteck, was wir haben, ist alte und das hat so einen langen Stiel hinten zu und das ist sehr unpraktisch für mich.
4: Ja, der Hell hat so einen spitzen Stiel und den Hell nehme ich allem für den Joghurt. Der ist genau der Löffel, den meine Mama nie gern mag.
0: Ja, eben auch lange Zacken und scharfe Kanten, die sind nicht so wahnsinnig beliebt. Und deshalb gibt es, Sie werden es nicht glauben, eigene Tester, die Besteck und Tassen für die Käufer durchprobieren, damit sie auch richtig gut ankommen bei uns.
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0: Die Kassation hat die Entscheidung des Freiheitsgerichtes von Trient bestätigt, das die Suspendierung aufgehoben hatte. Die Staatsanwaltschaft hatte dagegen Rekurs eingelegt, der aber abgewiesen wurde. Noch nicht entschieden ist über die Aufhebung der Untersuchungshaft für Giulio Angelucci vom Amt für Abfallwirtschaft und Umweltinspektor Andreas Mari. Bei den Ermittlungen geht es um den Fall Alpenkohle. Dabei wurde Asche aus dem Fernheizwerk Glas zu Briketts weiterverarbeitet. Die Staatsanwaltschaft geht hingegen davon aus, dass es sich um Müll mit giftigen Rückständen handelt, der hätte entsorgt werden müssen. In Bozen hat die Polizei einen Ladendieb aus dem Verkehr gezogen. Der Marokkaner hatte im Einkaufszentrum Walter Park in zwei Geschäften Sportartikel und elektronische Geräte mitgehen lassen. Beim zweiten Diebstahl wurde er ertappt. Er hat dann einen Verkäufer und einen Polizisten angegriffen und wurde festgenommen. Und ein weiterer Marokkaner wird in sein Heimatland abgeschoben. Er hatte das Schaufenster eines Geschäftes in der Museumstraße eingeschlagen und ist bereits mehrfach vorbestraft. Jetzt sitzt er in einem Abschiebezentrum in Süditalien. Das neue Wahlgesetz für Italien hat die letzte Hürde genommen. Staatspräsident Mattarella hat es unterschrieben und es kann in Kraft treten. Die Opposition gibt sich aber noch nicht geschlagen. Sie will vor Gericht ziehen, um das Gesetz zu Fall zu bringen. Unter anderem geht es um den Mehrheitsbonus für den Wahlsieger, der vom Verfassungsgericht überprüft werden soll. US-Präsident Donald Trump steht vor den Zwischenwahlen im November unter Druck wegen des Irankriegs und der hohen Energiepreise. Um seine Anhänger bei der Stange zu halten, hat er jetzt einen Deal mit dem russischen Präsidenten Putin abgeschlossen. Russland wird hunderttausende Tonnen Diesel an die USA liefern, um die Preise zu senken. Katharina Schröder zu den Reaktionen aus Kiew und Moskau.
1: Das werde sich positiv auf die gesamte Weltwirtschaft auswirken, sagte Kreml-Chef Putin laut einer Erklärung. Der ukrainische Präsident Selenskyj dagegen schrieb bei Telegram, die Erlaubnis für Russland, Erdölprodukte zu verkaufen, ist eine Investition in den Krieg, den man beenden und nicht verlängern muss. Moskau werde mit weiterem Terror und Gemeinheiten danken.
0: Die künstliche Intelligenz tut anscheinend, was sie will. Die Entwicklerfirma Anthropic meldet weitere Zwischenfälle. Die Fehler sind beim Training der KI für Online-Aufgaben passiert. Auch bei anderen Entwicklern hat sich die KI schon öfters selbstständig gemacht. Mit Wolken und etwas Sonne geht's durch den Vormittag. Die weiteren Wetteraussichten gleich.
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9: Ja, heute läuft oft den ganzen Tag das Wolkenprogramm Romigator.
10: Am Nachmittag zieht auch vom Westen her eine Ladung Regen durchs Land. Der Regenschirm bleibt morgen aber zu Hause. Wieder richtiges Sonnenwetter ist angesetzt. Temperaturmäßig schwanken wir heute zwischen 15 und 20 Grad. Gerade hat es bei Ihnen in Latsch 12 Grad, in Kanal 16, in Flersch 9 und in Sechsten 11 Grad.
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10: Viel los gerade. Wir starten auf der Brenner Autobahn. Lange Kolonnen wegen Baustellen. Einmal auf der Nordspur zwischen Klausen und Brixen und auf der Südspur zwischen Sterzing und Brixen. Dort verlieren sie knapp in beiden Richtungen eine Stunde. Auch die Ausweichroute Brenner Staatsstraße ist überlastet. Es staut ab den Kreisverkehr Autobahnausfahrt Klausen Richtung Brixen immer wieder. Auch viele weichen über Feldduns und Berdorf aus. Auch diese Strecke kommt es auch immer wieder zu Wartezeiten. Wir empfehlen diese Ausweichroute nicht. Fast 6 Kilometer staut es noch auf der Brenner Autobahn Richtung Norden zwischen Gossensass und dem Brenner. Auf der Finchgauer Staatsstraße lange

0: Kolonne in Fahrtrichtung Reschen zwischen Meber-Ausfahrt Algund und Rabland. Es staut auch noch länger zwischen Staben und Schachs und zwischen Goldrain und Schlanders. Auf der Pustertaler Staatsstraße noch kurze Kolonne zwischen Mühlbach und Mautstelle Brixen fahren Richtung Eisacktal. Viel Geduld und allen unterwegs eine sichere Fahrt.
1: Monika Gogel.
2: Ja, gut informiert. Gelustet uns ist jetzt ein bisschen auf Musik, oder? Davon habe ich ganz viel in der nächsten halben Stunde für Sie. Zwischen Green Day, Sabrina Carpenter und One Republic natürlich zum Anfangen.

0: 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Ja, viele Wolken heute. Unfein ist es zwar nicht, aber einige von uns, die bleiben doch lieber auf der Couch. Unser Tipp, der Juna-Mobber. Da passieren immer wieder Anschläge, aber der Täter, der wird einfach nicht gefunden. Spannend, viel Action, Lukas Augstetter.
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3: Er ist schlau und sehr gefährlich. Dieser Juna-Bomber, der hat ganz schön was auf dem Kasten. Leider.
4: 3 Menschen sind tot. 23 Menschen sind verletzt. Der Juna-Bomber schreibt ein 35.000 Wörter langes Manifest. Ohne einen Grammatikfehler. Das ist etwas Größeres.
3: Aber worum geht es ihm eigentlich? Und wer ist er?
5: Theodor, warum möchtest du an dieser Studie teilnehmen?
6: Wenn ich mir unsere Gesellschaft angucke, dann habe ich das Gefühl, es muss sich was ändern.
3: Er will also, dass sich was tut. Aber muss das wirklich durch Bomben passieren? Ein wirklich sehr interessanter Charakter, auch für die Wissenschaftler.
5: Das ist genau das, was wir suchen. Die zentrale Prämisse dieser Studie, die Geheimnisse des menschlichen Geistes zu erforschen. Du bist der perfekte Kandidat.
6: Ich habe solche Gedanken.
7: Ich werde dann immer nur ausgelacht.
6: Jetzt bin ich dran.
5: Wenn die Schlacht anfängt, hör einfach nicht auf zu kämpfen.
3: Spannend ist fast schon untertrieben bei diesem Film. Theo scheint zwar wissenschaftlich was Besonderes zu sein, aber leider nicht die gute Version von besonders. Der Film Juna Bomber auf Netflix. Von mir gibt's 5 von 5 Streaming-Sternen.
0: Ja, und alle Streaming-Tipps natürlich auch als Podcast zum Nachhören. Schönen Vormittag, schönen Samstag.

0: von Green Day zu dem Sommerhit des Jahres für viele. Kommt von Shakira und Burna Boy. Und dieser Hit, der zieht sich bis in den Herbst hinein. Gleich bei uns hier.
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0: ins Wochenende. Ich bin die Lena und ich gehe jetzt mit meinen Freundinnen shoppen.
1: Hi, ich bin der Jan aus Feldhuns und ich wünsche einen kaschieren Start ins Wochenende.
2: Das Wochenende mache ich einen Ganztagesritt, also freue ich mich auch schon.
3: Schönes Wochenende und das soll gut gehen.
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3: Schönen Vormittag hier um 11:30 und da ist einiges los auf den Straßen zwischen Überlastung und Baustellen. Romy Gatterer.
4: Auf der Brenner-Autobahn staut es Richtung Norden zwischen Klausen und Brixen, auf der Südspur ebenso zwischen Sterzing und Brixen. Dort verlieren Sie in beiden Minuten mindestens eine Stunde. Die Brenner Staatsstraße ist ebenso überlastet. Es staut ab dem Kreisverkehr Autobahnausfahrt Klausen immer wieder und auch noch bei Sterzing. Auch über Feldurns und Badorf fahren viele aus. Auf dieser Strecke auch dort staut, am besten nicht dort ausweichen. Gut 5 Kilometer staut es noch auf der Brenner Autobahn Richtung Norden zwischen Gossensass und dem Brenner. Da auch die Brenner Staatsstraße gut gefüllt. Auf der Finchgauer Staatsstraße lange Überlastungskolonnen in Fahrtrichtung Reschen, einmal zwischen Forst und Rabland und noch weiter zwischen Goldrain und Schlanders. Die Bustertaler Staatsstraße stark gefüllt Richtung Brixen zwischen Mühlbacher Klause und Mautstelle Brixen-Fahren.
5: Eine sichere Fahrt mit Respekt. 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
4: Morgen ist die Sonne wieder unser Star, in den meisten Orten auch fast komplett blauer Himmel. Dazu gehen die Temperaturen auf bis zu 21 Grad rauf, also perfektes Wanderwetter. Heute kriegen wir es dafür nochmal richtig ab. Es regnet gerade verbreitet im Land, nur das Unterland und auch Hochbrustertal zum Beispiel sind noch etwas trocken. Heute gehen sich noch 15 bis 20 Grad aus. Gerade hat es in Kastelwell 13 Grad, in Neumark 16, in Freienfeld 11 und in St. Lorenzen 12 Grad.
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0: Alicia Keys auf Südtirol 1, gleich Toby Romeo, gleich Robbie Williams. Also da wartet noch ganz viel Musik auf Sie. Ich bin Monika Gogl, wünsche Ihnen noch ein schönes Wochenende.
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0: Jack Dean, Mercy.

0: von 14 Millionen Euro und dann jeweils 250.000 Euro in jedem Betriebsjahr. Außerdem soll die Hochspannungsleitung verlegt und unter die Erde kommen. Das Paket wurde gestern bei einer Infoveranstaltung auf dem Staudamm des Zockler Stausees vorgestellt. Heute läuft die Infokampagne noch bis 13 Uhr. Gute Nachrichten gibt es für Flavio Ruffini. Er bleibt als Direktor der Landesumweltagentur im Amt. Die Kassation hat die Entscheidung des Freiheitsgerichtes von Trient bestätigt, das seine Suspendierung aufgehoben hatte. Die Staatsanwalt hatte dagegen Rekurs eingelegt, der aber abgewiesen wurde. Noch nicht entschieden ist über die Aufhebung der Untersuchungshaft für Giulio Angelucci vom Amt für Abfallwirtschaft und Umweltinspektor Andreas Mari. Bei den Ermittlungen geht es um den Fall Alpenkohle. Dabei wurde Asche aus dem Fernheizwerk Laas zu Briketts weiterverarbeitet. Die Staatsanwaltschaft geht hingegen davon aus, dass es sich um Müll mit giftigen Rückständen handelt, der hätte entsorgt werden müssen. In Bozen hat die Polizei einen Ladendieb aus dem Verkehr gezogen. Der Marokkaner hat im Einkaufszentrum Walter Park in zwei Geschäften Waren mitgehen lassen. Beim zweiten Diebstahl wurde er ertappt. Er hat dann einen Verkäufer und einen Polizisten angegriffen und wurde festgenommen. Und ein weiterer Marokkaner wird in sein Heimatland abgeschoben nach mehreren Straftaten. Die Polizei hat ihn in ein Abschiebezentrum in Süditalien gebracht, wo er auf die Rückführung warten muss. Wieder mal sind Tests mit künstlicher Intelligenz aus dem Ruder gelaufen. Die KI der Entwicklerfirma Anthropic hat einen falschen Hinweis auf eine Polizeiwebseite zur Aufklärung ungelöster Mordfälle eingereicht. Außerdem meldet Anthropic einen Zwischenfall auf einer US-Regierungsseite. Katrin Müller mit den Einzelheiten.
1: Die Firmen trainieren aktuell sogenannte KI-Agenten, also Software, die im Auftrag der Nutzer selbstständig Aufgaben erfüllen soll. Das hat die KI auch gemacht, aber nicht immer im Sinne des Erfinders bzw. Entwicklers. Neben Falschaussagen der KI von Anthropic auf einer Polizeiwebsite tauchten auch fleißig von der Software ausgefüllte Online-Formulare auf. Und zwar wohl 20 Visa-Anträge beim amerikanischen Außenministerium. Auch beim ChatGPT-Entwickler und Anthropic-Rivalen OpenAI gab es zuletzt wieder Fälle, bei denen sich KI verselbstständigt hat.
0: Die Verteilung von Flüchtlingsfamilien von der Stadt aufs Land macht Fortschritte. Mehr dazu gleich im Wochenrückblick.
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4: Ich bin Winfried Zueck, grüß Gott. Diese Woche hat Landesrätin Parma Zahlen auf den Tisch gelegt. Flüchtlingsfamilien von Bozen auf das ganze Land verteilen. Für dieses Projekt hat Soziallandesrätin Rosmarie Parmer in den letzten Monaten viel Gegenwind bekommen. Seit Montag nun ist bekannt, bisher haben 29 Gemeinden eine Wohnung für eine Flüchtlingsfamilie gefunden.
0: Eigentlich sollten 94 Gemeinden eine Wohnung bereitstellen. Schlussendlich haben nur 66 gesagt, dass sie mitmachen wollen. Und auch von diesen hat bisher nur rund die Hälfte eine Wohnung gefunden. Ist das auch auf die Kampagne der Südtiroler Freiheit zurückzuführen? Sie hatte ja mit dem Slogan Gratiswohnungen für Ausländer Stimmung gemacht gegen die Flüchtlingswohnungen. Landesrätin Parmer sagt,
5: nein, in meinen Augen überhaupt nicht, sondern das Gegenteil. Sind dann ganz viele Gemeinden gekommen, haben gesagt, jetzt erst recht beteiligen wir uns, denn es ist klar, die Familien zahlen einen Beitrag für die Wohnung, Nebenkosten, und es wird ein Aufnahmevertrag auch unterschrieben, wo ganz klar Rechte und Pflichten festgeschrieben sind, dass es ein Integrationsprojekt ist und zeitlich begrenzt auf 2 Jahre, und nachher sollte dann die Selbstständigkeit da sein.
0: Im Wipptal ist Caroline Wieland von den Sozialdiensten

0: Diensten zuständig für die Begleitung der Familien. Dort wurden zwei Frauen mit Kindern aufgenommen. Und sie haben sich schon gut eingelebt, sagt sie.
1: Eine arbeitet bereits, die andere ist auf einem guten Weg, eine Arbeitsstelle zu finden. Und da passiert natürlich auch Integration. Wir haben vielleicht auch den Vorteil, unsere Dörfer sind nicht so groß und haben auch ziemlichen Migrationsanteil. Deswegen in dieser Hinsicht gibt es überhaupt keine Probleme.
0: Die Verteilung der Familien ist also angelaufen. Die Bozner Sozialstadträtin Patricia Brillo ist aber nur zum Teil zufrieden. Das Problem sei damit nicht gelöst, denn es kommen fast täglich neue Flüchtlingsfamilien in Bozen an, die untergebracht werden müssen.
2: Perché stiamo liberando effettivamente gli alberghi, ma dall'altra parte li stiamo riempiendo un'altra volta.
3: Der neue EU-Migrationspakt sieht vor, dass Flüchtlinge in dem Land Asyl beantragen müssen, in dem sie angekommen sind. Deshalb schicken Deutschland und Österreich gerade Familien zurück nach Italien. Sie landen dann oft bei uns in Südtirol. In Kaltern ist doch nichts geworden aus dem Kompromiss zwischen der Gemeinde und der Vinzenzgemeinschaft. Das Tertiarkloster hätte ja aufgeteilt werden sollen. Im Hauptgebäude hätte die Vinzenzgemeinschaft ein Haus der Solidarität für sozial schwache Menschen eingerichtet. Im Zubau hätte hingegen die Gemeinde 12 Wohnungen für Senioren und Frauen in Not gebaut. Aber überraschenderweise hat am letzten Wochenende die Vollversammlung der Vinzenzgemeinschaft diesen Deal platzen lassen.
4: Zu den Gründen für die Ablehnung sagt Sonja Platzer, die Vizepräsidentin der Vinzenzgemeinschaft.
5: Das ist auf keinen guten Boden gewachsen. So wie das gestartet ist mit den ganzen Problemen, mit den ganzen Aussagen, mit dem ganzen Hickhack. Wir sind ein ehrenamtlicher Verein, sage ich jetzt einmal. Wir sind alles Ehrenamtliche. Ja, das ist ja... Dann ärgert, wir geben ja auch weiter. Es kommen ja noch ins Widerleite, was mit denen müssen arbeiten und führen und machen.
4: Jedenfalls wird aus dem Abkommen mit der Gemeinde jetzt nichts und damit liegt der Ball nun bei der Gemeinde. Sie hat ein Vorkaufsrecht auf das denkmalgeschützte Hauptgebäude des Tertiarklosters. Ob die Gemeinde dann alles kauft oder nur das Hauptgebäude und den Zubau die Vinzenzgemeinschaft übernehmen kann, ist neu zu verhandeln. Die Vizepräsidentin der Vinzenzgemeinschaft Sonja Platzer sagt,
5: soll es die Gemeinde nehmen, sollen sie machen und was sie möchten und wir suchen einfach unser Ding weiter. Es sind andere Gemeinden, die sagen, wir nehmen eng. Die froh waren, wenn so eine Vinzenzgemeinschaft kommt und da sagen, wir möchten das bei einer Gemeinde machen.
4: Was die Gemeinde Kaltern nun tut, entscheidet sich am 15. Oktober. Dann wird der Gemeinderat abstimmen, ob die Gemeinde das Vorkaufsrecht nutzt oder nicht.
3: Die italienische Ministerpräsidentin Giorgia Meloni hat diese Woche ihre Stimme markenrechtlich gegen das Klonen schützen lassen beim EU-Amt für geistiges Eigentum. Diese Aufnahme hat Meloni als Beweis ihrer echten Stimme eingereicht.
6: Io sono Giorgia Meloni.
7: Für Politiker wie Giorgia Meloni sei dieser Schritt durchaus sinnvoll, findet der IT-Experte Christoph Mohr aus Klausen. Damit sei sie abgesichert, wenn ihr etwa politische Gegner Worte in den Mund legen. Heute sei die Technologie so gut, dass sich die meisten wirklich schwer tun, einen Fake zu erkennen, sagt Mohr.
8: Für den normalen Laien, der das in den Social Medias vielleicht oder auf der Werbung sieht und scrollt, ist es naheliegend, es ist wirklich glaubwürdig, dass man einfach hinters Licht geführt werden kann, ja.
7: Geklonte Stimmen werden auch immer öfter von Telefonbetrügern genutzt. Wenn man sich am Telefon nicht sicher ist, ob am anderen Ende wirklich ein Mensch sitzt, dann gibt es Tricks, sagt Christoph Mohr.
8: Ich denke, an der KI kann man eigentlich einfach mal eine absurde Frage stellen, die wird die Absurdität der Frage eigentlich nicht erkennen und darauf trotzdem eine Antwort geben. Also ein Mensch schüttelt dann den Kopf und sagt, Moment, ich verstehe jetzt nicht, was willst du von mir? Eine KI wird prinzipiell immer versuchen, den Fragenden mit einer freundlichen Antwort entgegenzukommen. Also es könnte ein guter Test sein vielleicht.
7: Seine eigene Stimme als Marke schützen lassen, das funktioniert übrigens nur bei Promis und bekannten Persönlichkeiten. Wenn ein normaler Bürger einen solchen Antrag stellt, wird der vom Amt wohl eher abgelehnt.
3: Am Merano-Gymnasium Gümme gibt es jeden Mittwoch Nachhilfeunterricht, und zwar für Eltern. Die sind nämlich mit dem neuen SPIT-Zugang fürs digitale Register überfordert. Nachschauen, welche Note es bei der letzten Schularbeit gab oder wann der Ausflug stattfindet, was bisher einfach mit einem Passwort geklappt hat, braucht jetzt jedes Mal eine persönliche Authentifizierung mit SPIT oder digitaler Identitätskarte. Sonja Spitaler vom Landesbeirat der Eltern fand das diese Woche übertrieben.
9: Jedes Mal mit dem SPIT einsteigen, ist ja der große Aufwand, es geht da nicht schnell. Und es wird ja eigentlich verlangt auch, dass man alle Tage sich das digitale Register anschaut, um auf dem Laufenden zu bleiben, was mit den Kindern in der Schule los ist. Deswegen, es ist schon ein Mehraufwand.
4: Warum verkomplizieren die Schulen dann diesen Kontakt mit den Eltern? Die Umstellung bringe mehr Sicherheit, sagt Werner Sporer. Er war Schuldirektor und ist jetzt Schulinspektor. Aber sind ein paar Schulnoten wirklich so sensible Daten?
10: Es geht um schulische Bewertungen. Außerdem gibt es diesbezüglich auch Vorgaben des Unterrichtsministeriums, die auch vorsehen, dass eben die Zugänge zu den digitalen Registern über solche authentifizierte Zugänge zu erfolgen haben. Das heißt also, es ist jetzt nicht nur eine Entscheidung, die rein im Ermessen der Schulen liegt, sondern es gibt hier auch entsprechende Vorgaben, dass die Systeme in diese Richtung umgestellt werden müssen.
3: Mit anderen Worten, was heute nur ein paar Schulen machen, das blüht wohl bald allen Eltern in Südtirol. Wenn der Landtag Gesetze macht, dann braucht es oft ein Gutachten des Rates der Gemeinden. 17 Bürgermeister und Vizebürgermeister aus ganz Südtirol sitzen da drin und an sie richteten diese Woche mehrere Oppositionsparteien den Vorwurf, im Rat der Gemeinden hätten Gesetze, die nicht von der SVP stammen, überhaupt kaum eine Chance.
7: Einer der Kritiker ist Andreas Leiter-Reber von der Freien Fraktion. Er sagt, Gesetze der Regierungsmehrheit würden viel öfter ein positives Gutachten bekommen als die der Opposition.
11: 75% der Gutachten für die Opposition sind negativ ausgefallen. Umgekehrt von Seiten der Regierungsmehrheit nur 2%.
7: Auch Paul Köllensberger vom Team K beklagt, dass seine Gesetze so gut wie immer negativ bewertet werden.
12: Hier werden politische Statements, vor allem des Präsidenten des Rats der Gemeinden Oberstaller, oft als Gutachten verkauft.
7: Und wie reagiert der Präsident Dominik Oberstaller? Er weist alle Vorwürfe zurück.
13: Für uns ist es irrelevant, von welcher Seite die Anfragen kommen, die Beschlüsse bzw. die Gesetze. Wenn von irgendeiner Seite jemand möchte, dass mehr positive Gutachten abgegeben werden, dann ist es wichtig, das Interesse der Gemeinden mit zu berücksichtigen.
7: Außerdem seien Vorschläge der Regierung oft schon vorab mit den Gemeinden abgesprochen und deshalb gäbe es da öfter positive Gutachten.
3: Der Opposition im Landtag reicht das nicht. Sie will ein Landesgesetz, um die Neutralität des Rates der Gemeinden zu prüfen. Ob der Rat der Gemeinden selbst dafür ein positives Gutachten abgeben wird, ist aber fraglich. Unzertrennlich auch nach dem Tod. Wenn Tierbesitzer in einigen italienischen Regionen das wollen, können sie ein gemeinsames Grab mit ihrem Hund oder ihrer Katze bekommen. Die Urne mit der Asche des Haustieres wird dann im Grab von Herrchen oder Frauchen beigesetzt. Wir haben diese Woche gefragt, kommt das auch bei uns in Südtirol?
0: Jeder Friedhof hat ein eigenes Komitee, das die Entscheidungen trifft, wer dort beerdigt werden darf. Franz Hintner ist Präsident der Tierärztekammer. Er kann sich nicht vorstellen, dass viele die Erlaubnis geben würden für die Asche von Rex oder Bello auf dem Menschenfriedhof.
14: Ich denke, aus Pietätsgründen würden das die meisten Landgemeinden nicht akzeptieren, dass praktisch in die Familiengräber, in die Gräber auf dem Friedhof von Menschen ihren Gottesacker haben, dass dort auch Hunde begraben werden. Ich glaube, da brauchst du dann schon extra Bestimmungen, einerseits vom Friedhofskomitee, andererseits von der Gemeinde selbst, beziehungsweise von der Politik. Und ich denke, das ist auch die Zielführung, dass sowas gemacht wird.
0: Von der Politik kommt eine klare Absage von Landesrat Louis Walcher.
15: Den Menschenfriedhof, ja, da glaube ich, da ist auch der christliche Glaube eine wichtige Grundlage, der sollte für uns Menschen vorbehalten sein,
3: sagte Landesrat Walcher im Südtirol-Journal Mittagsmagazin. Übrigens, auf dem Friedhof von Venedig dürfen Tiere kein eigenes Foto auf dem Grabstein haben, aber ein gemeinsames Foto mit dem Herrchen, das ist okay. Was tun, wenn es brennt, man aber den Notruf nicht erreicht? Für diesen Fall, wenn das Telefonnetz zusammenbricht, gibt es jetzt die Notrufknöpfe an den Feuerwehrhallen. Der erste wurde diese Woche am Montag in Kardaun installiert. Im Notfall drückt man drauf und wartet direkt vor der Feuerwehrhalle darauf, dass ein Feuerwehrmann herkommt.
7: Der Knopf und der Funk zwischen Feuerwehr und den anderen Rettungskräften funktioniert auch dann, wenn Strom und Telefonnetz ausfallen. Aber ist so ein Szenario überhaupt realistisch? Das habe ich Landesfeuerwehrpräsident Martin König gefragt.
16: Es hat es schon gegeben. Leider ist in den letzten 4-5 Jahren 2-3 Mal passiert, dass Zonen wirklich ohne Telefonlinien waren. Und es kann natürlich vorkommen, hoffentlich selten, aber es passiert und dann natürlich ist der Notfalltaster die einzige Lösung, um Hilfe herzuholen.
7: Wenn es bald an jeder Feuerwehrhalle einen Alarmknopf gibt, den jeder einfach so drücken kann, ist das nicht anfällig für Missbrauch? Landeshauptmann und Zivilschutzlandesrat Arno Kompatscher sagt:
17: Wir hoffen schon, dass die Menschen verantwortungsvoll damit umgehen. Es gab ja auch früher diese Sirenenknöpfe im Land und ich denke schon, dass es hier ein Bewusstsein gibt. Abgesehen davon natürlich gibt es eine Kameraüberwachung. Also Scherze sollte man hier nicht treiben, das ist auch natürlich nicht in Ordnung.
7: In den kommenden Wochen werden alle 332 Feuerwehrhallen in Südtirol mit diesen Notfallknöpfen ausgestattet.
3: Das waren die Themen dieser Woche im Rückblick. Wir wünschen ein schönes Wochenende.
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0: Wenig Sonne, viele Wolken und stellenweise ein paar Regentropfen gibt es jetzt. Am Nachmittag werden weitere Regenschauer durchziehen. Die aktuellen Temperaturen: in Bozen hat es und Meran hat es 17 Grad, in Brixen 15, Bruneck und Schlandersmelden 13 und Starzing 11 Grad. Der Sonntag bringt uns morgen dann schönes Herbstwetter mit viel Sonne.
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20: Mahlzeit, schönes Mittagessen, feine Mittagspause. Wir liefern als Beilage Südtirols beste Musikmix: Lenny Kravitz, Lil Nas X und Somber Undress. Schönes Wochenende.

0: schönes Wochenende auf Südtirol 1. Hallo. Sie hat so eine Art Superkraft. Olivia Rodrigo, die kann, wenn sie Musik hört, Farben sehen. Also nicht nur so irgendwie wie so ein Insta-Filter, dass plötzlich alles rosa wird oder so, eher vor dem inneren Auge. Da kommt ein Ton und es fühlt sich für sie so an, wie wenn sie jetzt rot sehen würde. Ja, sie kann selbst auch nicht so ganz erklären, wie das funktioniert, war aber immer schon da von Geburt an. Olivia Rodrigo, Drop Dead. Gleich auf Südtirol 1, einfach dranbleiben.
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Schöne Mittagszeit auf Südtirol 1. Hallo mit Roland Hillebrand. Ja, das ist jetzt mal eine Art Legendengewitter hier in Südtirols beste Musikmix. Alphaville, legendär, einfach neu auf der Bühne. Ja, mit DJ-Legende schlechthin, David Guetta. Legenden über Legenden für unser Wochenende. Schön, dass Sie mit dabei sind.

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1: Hallo aus der Südtirol 1 Service Redaktion. Ich bin Romy Gatterer. Es ist jetzt 12:30. Vorsicht, Unfall auf der Passaierer Staatsstraße zwischen St. Martin in Passaia und Neuhaus ist es passiert. Ersten Infos nach. Wir melden uns in Kürze mit weiteren Infos. Die Brenner Autobahn noch immer stark überlastet Richtung Norden zwischen Boots Nord und Brixen. Lange Kolonne immer abschnittsweise. Auch da auf der Brenner Staatsstraße Richtung Brixen Industriezone viel los und auch noch weiter nordwärts bei Sterzing. Auch noch Richtung Norden, langer Stau zwischen Gossensass und dem Brenner. Auch da auf der Brennerstraße viel los. Auf der Finchgauer Staatsstraße überlastet, Überlastung in Fahrtrichtung Reschen zwischen Goldrhein und Schlanders.
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1: Das Regen-Wolken-Duo ist wieder am Start. Verbreitet werden wir schon richtig nass. Das Edge- und Hochbussertal zum Beispiel aber wird noch ausgelassen. In ein paar Teilen, da strahlt die Sonne noch ein wenig durch. Am Abend soll es voraussichtlich wieder im ganzen Land trocken sein. Morgen am Sonntag gibt die Sonne dann wieder Vollgas. Dazu kommen 15 bis 21 Grad. Noch zu den aktuellen Temperaturen. Leifersen ist 20 Grad, Eiers 12, Pfalzen 14 und Fitsch 10 Grad.
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0: schönen Samstag auf Südtirol 1 mit Roland Hillebrand. Hallo. Für seine 100.000 Follower aus der ganzen Welt ist er Baujin. Doch wer steckt eigentlich dahinter? Matthias Witti aus Eppan.
1: Ja, das sind wirklich zwei Welten. Ich bin so eher der Schüchterne, schamig. Und online bin ich halt, so selbstsicher. Ich weiß, was ich sage vor der Kamera. Und dann kann ich wirklich mich gehen lassen. Ja.
0: Ja, was macht die Faszination Streaming aus? Wie viel Arbeit steckt hinter so einem Streamer? Morgen unser Gast in Feuer und Flamme bei Magdalena Dummel. Und was zum Einlesen gibt's jetzt schon im druckfrischen Dolomiten-Magazin und auf Südtirol 1 IT.
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2: Pumpspeicherkraftwerk. Alperia leistet weiter Überzeugungsarbeit in Ulten. Streit zwischen Sinti-Familien. Vater und Tochter bleiben im Gefängnis. Und es ist unbeständig. Ich bin Gunde Bichler. Grüß Gott.
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2: Die Energiegesellschaft Alperia wirbt in Ulten für das geplante Pumpspeicherkraftwerk. Es wird nur gebaut, wenn es bei der Volksabstimmung im März ein Ja gibt. Um die Menschen zu überzeugen, hat die Alperia ein sogenanntes Ultner Paket geschnürt. Es wurde gestern und heute Vormittag bei einer Infoveranstaltung auf dem Staudamm des Zuckler Stausees vorgestellt. Das Paket enthält eine bestimmte Menge Gratisstrom für

0: Zum Fußball für den FC Südtirol ist die Pause vorbei. Heute geht es in der Serie B weiter mit einem Heimspiel gegen Ascoli. Es wird nicht leicht, sagt FCS-Geschäftsführer Dietmar Pfeiffer.
1: Also Ascoli ist eine Top-Mannschaft. Sie spielen in, ich denke, vielleicht den schönsten Fußball in der Serie B. Sie sind letztes Jahr aufgestiegen, haben einen super Trainer. Und deswegen, es wird ein offenes Spiel werden. Es werden beide Mannschaften versuchen, offensiv zu spielen. Und natürlich denke ich schon, dass ein paar Tore fallen werden.
0: Anpfiff ist um 15 Uhr im Drusus-Stadion in Bozen. Der FCS hat in dieser Saison bisher 3 Siege und 2 Unentschieden geschafft. Nach den Schüssen auf ein Wohnhaus in Trient bleiben die 2 mutmaßlichen Täter im Gefängnis. Es handelt sich um Vater und Tochter aus Bozen. Ziel war vermutlich ein Mann, der unter Hausarrest steht. Als Hintergrund wird ein Streit zwischen Sinti-Familien vermutet. Die Schüsse waren am vorigen Wochenende, die Fenster von mehreren Wohnungen durchschlagen. Glücklicherweise wurde niemand verletzt. Der Vater soll die Schüsse abgefeuert haben. Ihm wird versuchter Mord zur Last gelegt. Die Tochter soll ihm geholfen und das Ganze mit dem Handy gefilmt haben. Die beiden waren mit einem Auto nach Trient gefahren, das sie zuvor in Bozen gestohlen haben sollen. Und sie sollen es nach der Tat angezündet haben. Die Waffe wurde noch nicht gefunden. Und heute ist von allem etwas dabei. Sonne, Wolken und Regen. Gleich hören Sie mehr zum Wetter.
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0: Wechselhaft ist das Samstag heute in Südtirol. Dicke Wolken halten sich und vom Finchgau hier schieben sich Regenfälle heran. In Richtung Bustertal ist es sonnig und freundlich. Hier halten sich momentan nur wenige Wolken. Dazu ist es mild. 13 Grad messen wir jetzt zum Mittag in Sand in Taufers, 14 am Ritten, 18 in Salurn, 12 Grad in Laas und 10 in Ridnaun. Bis zu 20 Grad werden es heute noch. Morgen Sonntag überwiegt wieder das Sonnenschein. Es ist wolkenlos und wird wieder herbstlich mild bei 15 bis 21 Grad.
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7: Hallo aus der Südtirol 1 Service Redaktion, ich bin Romy Gatterer, es ist kurz vor 1. Vorsicht, Unfall auf der Passaier Staatsstraße. Zwischen Neuhaus und St. Martin in Passaier sind 2 Autos direkt bei der Ampel zusammengeprallt. Einspurig geht es zurzeit daran vorbei, es staut schon in beiden Fahrtrichtungen. Vorsicht, Unfall auf der Passaier Staatsstraße zwischen Neuhaus und St. Martin in Passaier. Weiter geht's auf die Brenner Autobahn. Langen Stau einmal Richtung Norden zwischen Bozen Nord und Brixen. Auch da die Ausweichroute Brenner Staatsstraße gut gefüllt bei Brixen. Auf der Südspur zwischen Sterzing und Brixen langer Stau. Auch dort dauert's länger. In beiden Fahrtrichtungen müssen Sie mit mindestens 1 Stunde Verzögerung rechnen. Auch von der Bustertaler Staatsstraße kommend Richtung Autobahneinfahrt Brixen fahren, staut schon ab Schaps. Noch Richtung Norden, lange Überlastungskolonne zwischen Sterzing und dem Brenner. Auch die Brenner Staatsstraße bei Sterzing und die Brennerstraße noch weiter gut überlastet. Auf der Finchgauer Staatsstraße dauert es länger Richtung Reschen noch zwischen Laas und Eyers. Allen unterwegs eine sichere Fahrt.
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8: Hallo ins Land. Lasagne, Schnitzel, Salat, Tiramisu. Oh, wir alle haben unsere Lieblingsessen. Mahlzeit übrigens. Und viele von uns haben auch ein Lieblingsbesteck. Und da sind wir sehr, sehr heikel. Hören wir gleich.
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0: schönes Wochenende auf Südtirol 1. Hallo. Und Mahlzeit. Essen ist nicht gleich Essen, das wissen wir. Mit unserem Lieblingsbesteck schmeckt dann auch noch vieles gleich um einiges besser. Es gibt die, die ihren Lieblingslöffel zum Beispiel haben. Und ohne dem geht gar nichts.
1: Ja, hallo Anni. Wir haben ja kleine, schierne Löffel und kleine, nicht schierne Löffel.
0: Aha.
1: Wenn ich einen schieren Löffel kriege, rege ich mich halt brutal auf. Und dann muss ich halt einen anderen schierne Löffel holen.
0: Ja, mal verstanden. Aber das sind jetzt nicht nur die Kids so, gell, die da heikel sind.
2: Was ich gar nicht mag, ist so ein Besteck, was wir haben, ist alte. Und das hat so einen langen Stiel hinten zu. Und das ist sehr unpraktisch für mich.
3: Ja, der Hell hat so einen spitzen Stiel. Und den Hell nehme ich allem für den Joghurt. Der ist genau der Löffel, den meine Mama nie gern mag.
0: Ja, also es fängt beim Löffel an. Es geht aber weiter mit Messer. Und mit Gabel.
4: Also wir haben zwei Arten von Gabeln und zwei Arten von Messer. Und die einen sind halt so ein bisschen so ganz dünn. Also ich lieber die, was ein bisschen mehr nicht haben, einfach weil es angenehmer ist, in der Hand zu halten.
5: Meistens bringen wir die Kinder eben die falsche Gabel. Das ist eben die kleine Gabel, die Dessert-Gabel. Und wenn ich die Seil kriege, dann geht mir ganz schön auf die Nerven. Dann stehe ich auf und hole mir die große Gabel.
0: Ja, selbst ist der Mann. Aufstehen, selber holen, ja. Das ist der innere Monk, den jeder von uns in sich drinnen trägt. Ja, und wer vielleicht nicht Lieblingsbesteck hat und jetzt sich denkt, was ist mit dir alle los, der hat dann wahrscheinlich eine Lieblingstasse, oder? Habe ich sie erwischt, gell? Weil aus der Lieblingstasse schmeckt dann plötzlich der Kaffee oder der Tee um einiges besser.

Vorsicht, defekter Reisebus auf der Brenner Autobahn Richtung Norden. Zwischen Bootsnord und Klausen, kurz nach Waldburg, steht er auf der rechten Spur. Die Einsatzkräfte sind unterwegs, es staut aber schon gut 2 Kilometer. Vorsicht, defekter Reisebus auf der Brenner Autobahn Richtung Norden. Zwischen Bootsnord und Klausen, kurz nach Waldburg. Sichere Fahrt.

0: Schönes Wochenende auf Südtirol 1. Wir rauschen durch diesen Samstag mit Südtirols bestem Musikmix und turbobetriebener Musik aus Südtirol, die Fratelli Stonati. Rakete, gleich auf Südtirol 1. Dranbleiben.
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11: Kaum schalt in den Stream ein und sieht noch die Leute ein und trudeln im Chat, machen wir noch happy. 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Ne?
10: Wie tickt so ein Streamer aber privat? 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

0: Südtirol 1 am Wochenende mit Roland Hillebrand. Heute Abend ist was los. Einfach jetzt schon mal einen Gruppenchat auf. Freunde mobilisieren, es geht richtig rund.
1: Heint bei uns im Bostertal.
2: Kirchstadtzeit in Uttenheim, da ist beste Partylaune garantiert. Für ordentlich Stimmung sorgen die Tiroler Band Bohemiacs und DJ Temptation X. Und wer es morgen auch noch packt, kann sich auf ein weiteres Highlight freuen. Am Sonntag steht der traditionelle Almabtrieb auf dem Programm.
3: Bei uns sind wir an.
2: Trompeten, Tubas und Posaunen auf höchstem Niveau. Das Konzert von Probras im Kurhaus in Meran lassen wir uns heute nicht entgehen. Seit mehr als 40 Jahren begeistert die Gruppe mit ihrer Musik. Ein Konzertabend, bei dem Musik nicht nur gespielt, sondern richtig gelebt wird. Und lustig wird's auch. Beginn um 20 Uhr.
4: Heute in Gröden, heute Gardeiner.
2: Ein Abend voller Chaos und Missverständnisse. In Wolkenstein gibt's das alles im Stück Dinner für Spinner. Pierre lädt seine Freunde zu einem ganz besonderen Abend ein. Jeder soll einen komischen Gast mitbringen. Doch der Gast von Pierre sorgt schon bald für jede Menge Chaos. Aus dem geplanten Spaß wird ein turbulenter Abend mit verrückten Telefonaten, peinlichen Situationen und jeder Menge Überraschungen. Wer ist hier eigentlich der größte Spinner? Beginn um 20.30 Uhr im Kulturhaus Oswald von Wolkenstein.

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1: Hallo aus der Südtirol 1 Service Redaktion. Ich bin Romy Gatterer. Es ist 13:30. Wir starten beim Unfall auf der Passaira Staatsstraße. Zwischen Neuhaus und St. Martin in Passaira sind zwei Autos direkt bei der Ampel aufeinander geprallt. Die Freiwillige Feuerwehr St. Martin in Passaira ist da und sichert ab. Einspurig werden sie weitergeleitet. Es staut in beiden Richtungen aber knapp einen Kilometer. Weiter geht es zur vollen Brenner Autobahn. 2 Kilometer Staus Richtung Norden zwischen Bootsnord und Klausen. Da steht auf der rechten Spur ein defekter Reisebus. Es geht nur auf der Überholspur vorbei. Langenstau weiter zwischen Klausen und Brixen. Da staut knapp 11 Kilometer wegen der Baustelle. Und auf der Bustertaler Staatsstraße staut Richtung Autobahneinfahrt Abschaps. Weiter nordwärts noch langer Stau zwischen Sterzing und dem Brenner. Auch die Ausweichrouten Brenner Staatsstraße und Brennerstraße sind bummvoll. Richtung Süden staut's noch zwischen Sterzing und Brixen, da ca. 12 Kilometer Stau. Rechnen Sie damit sicher 1 Stunde Verzögerung. Noch zur Info, gesperrt ist in gut einer halben Stunde bis 16 Uhr die Bustertaler Sonnenstraße in Derenten wegen eines Almabtriebs. Und in Deutschenhofen gibt es eine Sperre von 14 Uhr bis 17.30 Uhr wegen einer Oldtimer-Rallye. Alle Infos zu den jeweiligen Sperren finden Sie auf südtirol1.at.
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1: Regenschirm auf heißt für die Hälfte des Landes. Das Bustertal und auch einige im Eisacktal zum Beispiel aber haben gerade kurz Regenpause. Am Abend sollte es dann aber wieder überall trocken sein. Dann macht sich der Himmel bereit für einen richtig schönen Sonntagmorgen. Viel Sonne steht auf dem Programm bei 15 bis 21 Grad. Jetzt hat es bei Ihnen in Tatten 20 Grad, in Blaus 15, in Franzensfeste 13 und in St. Magdalena in Xies auch 13 Grad.
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Der Nachmittag auf Südtirol 1 mit Roland Hillebrand. Hallo! Eine Gruppe deutsche DJs und Produzenten holen sich eine Isländerin, die singen kann wie eine Göttin. Und dass da dann automatisch irgendwie schon ein Hit rauskommt, weiß

0: Dirty Dancing, gleich auf Südtirol 1. Dranbleiben.
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1: Herbsttourismus in Südtirol, auffallend viele Gäste aus Südkorea. Museen in Euregio, alle sollen teilnehmen können. Und Sonne, Wolken und Regen haben wir. Ich bin Gunde Bichler, grüß Gott.
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1: Touristenströme im Herbst hier bei uns in Südtirol gehören mittlerweile zum Alltagsbild. Nicht nur Hotspots wie Vilnius mit den Geislerspitzen, Gröden mit der Seceda oder Hochbustertal mit dem Praxer Wildsee melden lange Schlangen auf Wanderwegen hin zu Naturschönheiten. Was heuer besonders auffällt, ist die Zunahme von Touristen aus Südostasien, vor allem aus Südkorea. Seitdem klassische Reiseziele wie Rom, Florenz und Venedig überlaufen sind, seien Südkoreaner auf der Suche nach stillen, versteckten Zielen. Das sagt ein südkoreanischer Tourismusexperte gegenüber der Nachrichtenagentur ANSA. Angelockt durch Fernsehdokus und sozialen Netzwerken hätten sich die Dolomiten zu einem Kultziel entwickelt. Ein ungewöhnliches Thema stand heuer im Mittelpunkt des Euregio Museumstags: kulturelle Teilhabe und kulturelles Wohlbefinden. Die Fachveranstaltung wird jedes Jahr abgehalten, sie fand heuer

0: Bei dem Museumstag wurde auch das Museumsjahr 2029 vorbereitet. In St. Martin im Passaia wird heute aufgeforstet, damit sich der Wald nach Schäden durch Borkenkäfer und Muren wieder erholen kann. Im sogenannten Schnittlerwald werden 500 neue Bäume gepflanzt und alle sind dazu aufgerufen, mit dabei zu sein. Forst, Bergrettung und Feuerwehr werden die Bäumchen jetzt am Nachmittag verteilen, die dann eingepflanzt werden. Nach den Schüssen auf ein Wohnhaus in Trient bleiben die zwei mutmaßlichen Täter im Gefängnis. Es handelt sich um Vater und Tochter aus Bozen. Ziel war vermutlich ein Mann, der unter Hausarrest steht. Als Hintergrund wird ein Streit zwischen Sinti-Familien vermutet. Der Vater soll die Schüsse abgefeuert haben, ihm wird versuchter Mord zur Last gelegt, die Tochter soll ihm geholfen haben und das Ganze mit dem Handy gefilmt haben. Und es ist unbeständig, stellenweise regnet es. Mehr zum Wetter hören Sie gleich.
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8: Hallo aus der Südtirol 1 Service Redaktion. Ich bin Romy Gatterer. Es ist kurz vor zwei. Der Regen nimmt sich genügend Platz vom Finchgau her. Auch das Eisacktal hat es jetzt eingeholt. Sonst gibt es einen Mix aus viel Wolken und etwas Sonne, die ein bisschen durchschafft. Gerade hat es in Latsch 13 Grad, in Jenesien 14, in Flersch 11 und in Becher 15 Grad. Für morgen, den Sonntag, ist die Sonne wieder gebucht. Wer einen Ausflug geplant hat, also perfekt. Dazu gibt es bis zu 21 Grad.
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8: Immer noch viel los. Wir starten auf der Brenner-Autobahn. Es staut Richtung Norden zwischen Bozen Nord und Klausen wegen eines defekten Reisebusses. Er steht da auf der rechten Spur. Die Einsatzkräfte sind da und leiten sie weiter. Der Abschlepper ist auch schon unterwegs. Dieser steht aber im Stau, also könnte es noch etwas länger dauern. Gerade staut es da 1,5 Kilometer. Weiter staut es wegen Baustellen Richtung Norden zwischen Klausen und Brixen und auch auf der Pustertaler Staatsstraße in Richtung Autobahneinfahrt Brixen-Abschaps. Noch weiter nordwärts, langer Stau zwischen Sterzing und dem Brenner. Auch die Ausweichrouten Brennerstaatsstraße und Brennerstraße sind stark überlastet. Richtung Süden staut es schon vor der Mautstelle Sterzing und weiter in Richtung Brixen, da 12 Kilometer Stau. Richtung Süden und auch Richtung Norden ist mit mindestens einer Stunde Verzögerung zu rechnen. Und wegen Almabtrieben und einer Oldtimer-Rallye gibt es heute einige Sperren in Deutschenhofen, Derendt und Ahrendal. Alle Infos finden Sie dazu auf südtirol1.de. Allen unterwegs viel Geduld und eine sichere Fahrt.
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9: Hallo! In den Konditoreien werden gerade Kastanienherzen um die Wette bestellt. Also wirklich, so ein richtiger Run ist da drauf. Was macht aber so ein richtig gutes Kastanienherz aus? Das Original, was braucht's dafür? Hören wir gleich. Wir kommen ins Gluschten, das ist schon mal versprochen.

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0: schönen Samstag Südtirol auf Südtirol 1. Jetzt so ein Kaffee und der Gurtzkastanienherzl dazu. Ha? Sind Sie dabei? Gerade dreht sich alles um die Kästenherzeln, auch in den Konditoreien. Und in der Konditorei Karin in Bozen, da ist die ganze Vitrine voll gewesen. Mittlerweile sind nur noch ein paar drin. Konditormeister Martin Scherer kennt das Suchtpotenzial.
1: Ich glaube, es ist vor allem das Zusammenspiel aus den verschiedenen Konsistenzen. Einmal die Leichtigkeit von der Sahne, danach kommt die Knackigkeit von der Schokolade und aber auch die feine Paste von der Kastanienmasse.
0: Mhm, ja, und die sitzen halt direkt irgendwie am Originalrezept dran. Also, wie das Herzl wirklich gemacht wird, das wissen die ganz genau.
1: Das ist eigentlich ganz eine romantische Geschichte. Das ist damals von Ivo Moschkin erfunden worden, in Bozen, im Café Maria. Und dran war es eine Verlobungsfeier. Mein Vater hat über 12 Jahre lang mit einem Erfinder zusammengearbeitet und dadurch sind wir auch in Besitz des Originalrezepts gekommen.
0: Mhm. Und für dieses Originalrezept braucht es nicht viel?
1: Das besteht bei uns leider aus 4 Zutaten. Das ist einmal die Kastanie, die Sahne, eine frische Sahne, die Kuvertüre und ein bisschen Zucker.
0: Ja, und ganz viel Liebe und Leidenschaft hat er uns auch noch verraten. So, Kastanienherzl, ha? Ja, jetzt bin ich zum Lusten gekommen. Na, da, ja.

0: schönes Wochenende auf Südtirol 1. Diese Südtiroler Band, die hat's in sich. Lost Zone aus Meran und Umgebung, die haben bei Auftritten immer tiptop Sound. Also glasklar, keine Störer, kein Gesurble, kein Rauschen, die Anlage läuft. Auch kein Wunder. Das sind richtige Toningenieure unter diesen Jungs. Also richtige Profis am Werk. Und nicht nur der Klang, nein, nein, auch die Musik, der Hammer. I'd be ready to fight, I'm tired of my lifeline. Lost Zone, Colorblind, gleich. 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

Michael Patrick Kelly, Südtirol 1 am Wochenende mit Roland Hillebrand. Hallo. Ja, diesen Kelly, den hat es nach Bayern verschlagen. Also vom ehemaligen Kelly-Hausboot irgendwo in Irland zum ruhigen Landleben in die bayerische Provinz. Sie hingegen, sie leben mitten in der norwegischen Partyszene von Oslo. The Bowser. Schönen Nachmittag, Südtirol.

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3: Schönen Nachmittag aus der Südtirol 1 Service Redaktion. Ich bin Romy Gatterer. Es ist 2:30. Bummvoll nach wie vor die Brenner Autobahn. Richtung Norden 10 Kilometer Stau zwischen Klausen und Brixen. Und noch weiter nordwärts langer Stau zwischen Sterzing und dem Brenner. Ausweichen über die Brenner Staatsstraße und Brennerstraße lässt sie ebenso im Stau stehen. Südwärts staut 3 Kilometer schon vor der Mautstelle Sterzing und noch weiter bis Brixen. Da dauert es fast 1,5 Stunden länger. Überlastungsstau auch auf der Finchgauer Staatsstraße in Richtung Meran zwischen Naturns und Radland. Und gesperrt jetzt wegen eines Almabtriebes bis 16 Uhr die Bussertaler Sonnenstraße in Derenden und in Deutschenhofen die Hauptstraße wegen einer Oldtimer Rallye bis 17.30 Uhr. Alle Infos dazu finden Sie bei uns online.
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3: Der Großteil des Landes ist jetzt gut vom Regen eingenommen. Das Unterland zum Beispiel ist noch in Wartesaal, was den Regen betrifft. Die Regenwascher sind aber schon auch dahin unterwegs. Am Abend soll es dann aber wieder überall trocken sein. Morgen ist die Sonne dann nach den Nebelfeldern in der Früh der klare Sieger bei Topwerten von 15 bis 21 Grad. Jetzt hat es in Branzoll 21 Grad, in Wiesen 13, in Oberfinn 15 und beim Kloster Marienberg hat es 10 Grad.

0: schönes Wochenende auf Südtirol 1 mit Roland Hillebrand. Hallo. Ja, gut 100.000 Follower auf der ganzen Welt und alle folgen einem Südtiroler. Matthias Witti aus Eppan ist als Wow-Gene Streamer, Gamer und Online-Entertainer. Ein zeitintensives Hobby, wie er sagt.
1: Ich stream dreimal die Woche für circa 3 Stunden, je nachdem, wie ich outlet bin. 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Und also ich muss sagen, die 3 Stunden, das sind schon anstrengend. 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Also ich brauche danach circa eine Stunde Uhr zu kommen von dem Adrenalin, was ich im Stream aufbaue. Weil logisch, ich spiele das Spiel. Ich muss schauen, dass der Stream in Ordnung ist. Ich schaue, dass der Computer läuft. Ich habe noch die ganzen Chat offen, weil ich muss in die Leute, ich will ja in alle Leute nachgeben. Und soll ich noch schon fordern.
0: Matthias Witti, morgen ab 10 Uhr in Feuer und Flamme bei Magdalena Dummel. 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
1: 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You know where to find.
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4: Betriebe im ländlichen Raum. LVH diskutiert über Perspektiven. Herbsttourismus in Südtirol, auffallend viele Gäste aus Südkorea. Und ein paar Regentropfen fallen. Ich bin Gunde Bichler. Schönen Samstagnachmittag.
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4: Der ländliche Raum ist für Betriebe und Fachkräfte attraktiv. Das ist heute gesagt worden beim Tag des Handwerks in Bozen. Der Handwerkerverband LVH hat darüber diskutiert, was jene brauchen, die sich bewusst für Südtirol entscheiden. Es sind jene, die nicht abwandern, sondern bleiben. Die Betriebe übernehmen, Arbeitsplätze schaffen und investieren. Sie würden Dörfer und Täler wirtschaftlich lebendig halten, sagt LVH-Präsident Martin Haller.
5: Draußen in die Täler hat man Chancen, man hat Möglichkeiten, sich zu entwickeln. Das ist oft im Ballungszentrum nicht so. Betriebe haben die Möglichkeit, auch Mitarbeiter an sich zu binden, gemeinsam mit den Mitarbeitern vor Ort zu wachsen und auch diese Chancen zu nutzen.
4: Zum Tag des Handwerks geladen waren auch Vertreter der Handwerkerverbände aus Tirol und Bayern. Touristenströme im Herbst hier bei uns in Südtirol gehören mittlerweile zum Alltagsbild. Was heuer besonders auffällt, ist die Zunahme von Touristen aus Südostasien, vor allem aus Südkorea. Seitdem klassische Reiseziele wie Rom, Florenz und Venedig überlaufen sind, seien Südkoreaner auf der Suche nach stillen, versteckten Zielen. Das sagt ein südkoreanischer Tourismusexperte gegenüber der Nachrichtenagentur ANSA. Angelockt durch Fernsehdokus und sozialen Netzwerken hätten sich die Dolomiten zu einem Kultziel entwickelt. Museumsfachleute aus der Euregio, also aus den Ländern Südtirol, Tirol und Trentino, haben sich beim Euregio Museumstag ausgetauscht. Die Fachveranstaltung wird jedes Jahr abgehalten, sie fand heuer in Trient statt. Diesmal standen kulturelle Teilhabe und kulturelles Wohlbefinden im Mittelpunkt. Zu einer Demonstration haben heute mehrere aktivistische Gruppen in Bozen aufgerufen. Es ist eine sogenannte Konvergenz-Demo. Die Teilnehmer setzen sich gemeinsam ein gegen jede Form der Unterdrückung und für eine gerechtere Gesellschaft. Die Demo beginnt jetzt um 15 Uhr mitten im Stadtzentrum am Kornplatz und führt durch die Altstadt bis auf die Talverwiesen. Deshalb werden in der Altstadt einige Buslinien umgeleitet. Und zum Sport: Fußball. Der FC Südtirol trifft zur Stunde in der Serie B im Bozner Drusus Stadion auf Ascoli. Es ist das erste Spiel daheim für den FCS seit einem Monat. Ascoli ist nach 2 Jahren in der Serie C in dieser Saison wieder in der Serie B. Und die Sonne versteckt sich heute hinter dicken Wolken. Gleich gibt's die weiteren Aussichten.
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0: Die Natur freut sich heute über ein paar Regentropfen. Gerade regnet es noch verbreitet im Land. Zum Beispiel die Grünen aber haben kurz Regenpause. Am Abend gibt es voraussichtlich wieder Pause für jeden von uns. Da wird am Himmel aufgeräumt, um morgen der Sonne wieder reichlich Platz zu schenken. Dazu gibt es 15 bis 21 Grad Spitzenwerte. Jetzt gerade hat es doch in Kastelbell 13 Grad, in Kaltern 17, in Pfalz 10 und in St. Martin in Thurn 14 Grad.
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0: Auf der Brenner Autobahn staut 9 Kilometer Richtung Norden zwischen Klausen und Brixen und weiter noch zwischen Sterzing und dem Brenner Stauz. Da dauert es ebenso auf der Brenner Staatsstraße und der Brenner Straße in beiden Fahrtrichtungen länger. Richtung Süden auf der Brenner Autobahn staut schon vor der Mautstelle Sterzing und noch weiter bis Brixen. Hier verlieren Sie gut 1,5 Stunden. Auf den Staatsstraßen, da passt's. Wenn Ihnen etwas unterwegs auffällt, gerne anrufen. Die 800 17 50 50 Südtirol 1 Verkehrshotline. All unterwegs, eine sichere Fahrt.
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2: Hallo ins Land. Am Wochenende begleiten wir die, die beim Bahnausreisen direkt sein können, von lauter Energie geladen. Mit Ray zum Beispiel. Die Chiller, die gemütlich durch den Samstag schippern. Für die haben wir die Alessia Cara mit dabei. Und Verträumte, auch für sie haben wir was. Martin Garrix und Ed Sheeran. Einen schönen Nachmittag.

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0: schönes Wochenende auf Südtirol 1. Hallo! Tausende haben sich beworben, um in dieser Girlgroup mitmachen zu dürfen. Ein Casting rund um die ganze Welt. Und daraus wurde Cat's Eye. Sechs Frauen haben es geschafft. Cat's Eye mit Animal. Gleich auf Südtirol 1.
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0: Südtirol 1 am Wochenende mit Roland Hillebrands. Heute Abend ist was los. Einfach jetzt schon mal einen Gruppenchat auf. Freunde mobilisieren, es geht richtig rund.
1: Heute bei uns im Bustertal.
2: Kirchstadtzeit in Uttenheim, da ist beste Partylaune garantiert. Für ordentlich Stimmung sorgen die Tiroler Band Bohemiacs und DJ Temptation X. Und wer es morgen auch noch packt, kann sich auf ein weiteres Highlight freuen. Am Sonntag steht der traditionelle Almabtrieb auf dem Programm.
3: Bei uns in Meran.
2: Trompeten, Tubas und Posaunen auf höchstem Niveau. Das Konzert von Probras im Kurhaus in Meran lassen wir uns heute nicht entgehen. Seit mehr als 40 Jahren begeistert die Gruppe mit ihrer Musik. Ein Konzertabend, bei dem Musik nicht nur gespielt, sondern richtig gelebt wird. Und lustig wird's auch. Beginn um 20 Uhr.
4: Heute in Gröden, heute Gradeina.
2: Ein Abend voller Chaos und Missverständnisse. In Wolkenstein gibt's das alles im Stück Dinner für Spinner. Pierre lädt seine Freunde zu einem ganz besonderen Abend ein. Jeder soll einen komischen Gast mitbringen. Doch der Gast von Pierre sorgt schon bald für jede Menge Chaos. Aus dem geplanten Spaß wird ein turbulenter Abend mit verrückten Telefonaten, peinlichen Situationen und jeder Menge Überraschungen. Wer ist hier eigentlich der größte Spinner? Beginn um 20.30 Uhr im Kulturhaus Oswald von Wolkenstein.
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1: Einen schönen Nachmittag aus der Südtirol 1 Service Redaktion. Ich bin Romy Gatterer. Es ist 3:30. Auf der Brenner Autobahn staut's Richtung Norden zwischen Klausen und Brixen. Dort verlieren sie aktuell noch 40 Minuten. Auch weiter zwischen Sterzing und dem Brenner lange Kolonnen, ebenso knapp eine Stunde Verzögerung. Auch die Ausweichrouten Brenner Staatsstraße ist gut überlastet. Auch südwärts staut knapp 3 Kilometer schon vor der Mautstelle Sterzing und noch weiter bis Brixen. Die Wartezeit beträgt da circa 1,5 Stunden. In Bozen kommt es wegen einer Demonstration bis 19.30 Uhr immer wieder zu Busausfällen und Verspätungen. Die betroffenen Linien können auch über den Verdiplatz, die Marconi-Straße und die Drususallee umgeleitet werden. Und morgen ist die Bahnlinie Bozen-Meran unterbrochen von 7.50 Uhr bis 13.30 Uhr wegen Arbeiten an der Schiene. Es waren aber Schienenersatzbusse.
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1: Heute ist die Sonne beim Energietanken, dass sie morgen wieder richtig loslegen kann. Top-Wetter ist angesetzt. Es gibt 15 bis 21 Grad maximal. Also morgen auf jeden Fall etwas draußen unternehmen und heute dafür eher ein bisschen chillen. Die graue Wolkendecke bewegt sich nicht mehr viel. Dazu kommen immer wieder einige Regenwascher vorbei. Gerade ist es auch sehr windig, wie in Salon und auch in Dublach zum Beispiel. Wir messen bei Ihnen jetzt in Hintermatel 8 Grad, in Radein 11, in Pfundas 12 und in Vilnius auch 12 Grad.
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0: Der Samstag auf Südtirol 1. Hallo mit Roland Hillebrand. Sie geht ihren nächsten großen Schritt. Miley Cyrus hat sich umbenannt, offiziell. Also Cyrus, das wird einfach gelöscht, jetzt heißt sie nur noch Miley. Das ist eine markantere Marke und das kennt man dann halt einfach viel, viel besser. Das hat sie sich mal dafür entschieden, aber nicht nur deshalb, sondern auch, weil, wenn man sich die ganzen anderen großen, richtig großen Stars anschaut, Madonna, Prince, Cher, die haben alle keine Nachnamen hinten dran geschrieben, oder? Also hat sie sich gedacht, mach ich auch, kurz und knackig. Let's go. Miley, gleich auf Südtirol 1. Einfach dranbleiben.
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2: Handwerksbetriebe wollen bei Gemeindenentwicklung mitreden. Unternehmerverband freut sich über neue Autobahnausfahrt Brixen Süd. Und es ist unbeständig. Ich bin Gunde Biechler. Guten Nachmittag.
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2: Wer da bleibt, braucht Perspektiven. Das sagt der Handwerkerverband LVH. Er hat sich heute beim traditionellen Tag des Handwerks damit befasst, was jene brauchen, die sich bewusst für Südtirol entscheiden. Es seien jene, die Dörfer und Täler wirtschaftlich lebendig halten, sagt der LVH. Dazu brauche es mehr Entwicklungsmöglichkeiten in den Gemeinden, so LVH-Präsident Martin Haller.
4: Wir wissen, dass unsere Betriebe noch Entwicklungen vor sich haben und dazu braucht es eben auch geeignete Gründe und Flächen und das muss man gemeinsam mit der Bevölkerung auch vor Ort diskutieren.
2: Ein Instrument seien die Gemeindenentwicklungspläne, die derzeit in vielen Gemeinden erstellt werden. Hier sollen Betriebe mitreden können, sagt Haller. Der Unternehmerverband begrüßt den Ausbau der Autobahnmautstelle in Brixen Süd. Damit wird in Zukunft die Ein- und Ausfahrt für die Autobahn in beide Richtungen möglich sein. Das bringe eine Erleichterung für die Betriebe in der Brixner Industriezone und ihre Mitarbeiter, schreibt der Unternehmerverband. Er fordert gleichzeitig auch die Anbindung an den Zug. Das wäre ein weiterer Schritt für die bessere Erreichbarkeit. Die Arbeiten sind schon ausgeschrieben, in 2 Jahren sollen sie abgeschlossen sein. Im Trentino hat sich ein Bär ins Dorfzentrum von Ossanna gewagt. Er ist über einen Parkplatz spaziert und weggerannt, als er auf Menschen getroffen ist. Die Bürgermeisterin fordert jetzt Maßnahmen, damit der Bär vergrämt wird und sich nicht mehr dem Dorf nähert. Und auch in der Mongolei gibt es Probleme mit Bären. Nach einem tödlichen Bärenangriff ruft dort die Regierung zur Vorsicht auf. Schulen und Kindergärten sollen keine Ausflüge mehr unternehmen und Kinder sollten auch nicht allein in den Wald gehen. Am Rand der Hauptstadt Ulaanbaatar war ein Bär in ein Haus eingedrungen, hat einen Mann getötet und eine Frau schwer verletzt. Er wurde anschließend von Förstern und Polizisten aufgespürt und erschossen, aber es sind noch weitere Bären unterwegs. Und mit einem Mix aus Sonne, Wolken und Regentropfen geht's durch den Samstagnachmittag. Gleich hören Sie mehr zum Wetter.
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1: Noch gut 4,5 Kilometer Staus auf der Brenner-Autobahn Richtung Norden zwischen Klausen und Brixen. Eine Stunde länger dauert es noch zwischen Sterzing und dem Brenner. Auch die Brenner Staatsstraße, dort staut es bei Sterzing Richtung Süden und Richtung Brennerbad in Richtung Nordtirol. Auf der Brenner Autobahn Richtung Süden, lange Kolonne zwischen Sterzing und Brixen, sicher eine Stunde dauert es da länger. Auf den Hauptverbindungen, da passt es allen unterwegs, eine sichere Fahrt.
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3: Hallo Südtirol. Der Herbst ist Reisezeit für die Vögel. Und da ist einiges los am Himmel. Total spannend. Es ist die Hauptsaison für die Vögel und für unseren Verein der Woche. Die Arbeitsgemeinschaft für Vogelkunde und Vogelschutz. Hören wir gleich mehr nach 3 Hits.

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1: Ohren auf, Fernrohr schnappen, Vögel beobachten. Das ist extrem spannend, jetzt im Herbst besonders. Vogelexperte Patrick Icker von der Arbeitsgemeinschaft für Vogelkunde und Vogelschutz ist auf Vogelsuche mit Dominik Reich.
2: Also wir sperren jetzt mal unsere Lauscher auf, hören ganz genau hin. Patrick, was tut sich da jetzt gerade?
3: Rotkehlchen. Und das, der Check, hast du gehört, das ist die Altstreuung. Das ist nochmal der Zilbsalb, Huit, nach Hollerdrüssel.
2: Ja, wirklich total faszinierend, was eigentlich alles zu hören ist. Und jetzt, der Herbst, das ist wirklich eine ganz besondere Zeit, Reisezeit.
3: Ja, Vogelzug, der ist jetzt voll im Gange. Also es sind ganz viele Vögel, was da jetzt durchziehen, auf dem Weg von Norden nach Süden. Das müssen wir noch halt ausschreiben, wir kartieren das, dass man das nachher auch vergleichen kann mit den darauffolgenden Jahren, beziehungsweise mit den vergangenen Jahren.
2: Beobachten, kartieren, das ist also euer Job im Verein. Und da kommen echt total spannende Fakten oft heraus, oder? Bei den Zugvögeln.
3: Wie die Rauschwalbe, nicht die Rauschwalbe, die hat das Nest da. Bei mir aus unter die Lauben immer reinrennen. Nicht? Und der ist jetzt in Afrika und jetzt fliegt der zwischen den Elefanten umeinander. Nicht? Überwintert unten und dann kommen die wieder auch und kommen genau zu dem Platz da hin, wo die das letzte Jahr gebrütet haben. Nicht? Und das ist schon fantastisch. Nicht? Und meistens ist da auch kein großer Unterschied von der Zeit her. Das heißt, innerhalb von einer Woche, 10 Tage, kommen beide Partner gleichzeitig um.
2: Also sozusagen eine Punktlandung.
1: Ja, da sind sie richtig fleißig. Und gleich hören wir, was jeder und jede von uns für den Vogelschutz bei uns in Südtirol tun kann.

0: Schönes Wochenende auf Südtirol 1. Hallo. Weit über 100.000 Zugvögel am Himmel. So viele nehmen jährlich die Route über Südtirol auf dem Weg in Richtung Süden. Die Arbeitsgemeinschaft für Vogelschutz und Vogelkunde, heute unser Verein der Woche. Und die Mitglieder beobachten das ganze Jahr ganz genau. Experte Patrick Ecker bei Dominik Reich.
1: Erst im Herbst, wenn die Vögel unterwegs sind, macht ihr euch auch auf den Weg.
2: Im Oktober haben wir auf den Jaufenpass die Zugvogelbeobachtung, was wir alljährlich durchführen. Und das ist halt auch ganz interessant, weil es ist schon ein Langzeitprojekt, wo wir schon über viele Jahre die Zugvögel da auf dem Pass beobachten und kartieren.
1: Ja, von Jahr zu Jahr ist schon immer wieder spannend. Welche Vögel ziehen durch? Welche Vögel sind gerade da im Land?
2: Ja, heuer haben wir ein sehr gutes Geierjahr. Also Gänsegeier sind heuer sehr viele. Teilweise, wo wir 20, 30 bis zu 40 Exemplare gleichzeitig haben. Das ist schon sehr interessant. Wir haben auch wieder Mönchsgeier da. Das sind halt Exemplare, wo es bei uns dann nicht brieten. Die kommen dann über Sommern her. Meistens kommen sie aus Frankreich, Spanien. Das ist halt schon nachher ein Highlight.
1: Also ihr schreibt das dann alles nieder. Und eine weitere wichtige Aufgabe ist, zu sensibilisieren.
2: Wir haben auch zusammen mit Umweltschutzgruppen Heckenpflanzaktionen und nachher die Leiter zu beraten, wie dass man richtig Hecken pflanzt, dass die dann auch für die Vögel richtig genutzt werden können.
1: Und ihr ladet immer wieder zu Wanderungen ein, um die Vogelwelt im Land zu entdecken.
0: Ja, und wenn auch Sie jetzt so ein bisschen auf den Vogel gekommen sind, gar kein Problem. Auf Südtirol1.at alle Infos zu unserem Verein der Woche.
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2: Bester Neueinsteiger letzte Woche, eingestiegen auf Platz 18. Jack Dean mit Mercy. Aufgestiegen in die Top 10 von der 19 bis auf Platz 6. Cat's Eye und Anima. Und letzte Woche neu auf Platz 1. Chris de Sarandi, Good Old Day.

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1: Hallo aus der Südtirol 1 Service Redaktion. Ich bin Romy Gatterer. Es ist 16:30. Der erste Blick geht auf die Brenner Autobahn. Wegen Baustellen dauert es noch länger für Sie. Einmal Richtung Norden zwischen Klausen und Brixen. Da staut es noch knapp 3 Kilometer. Zwischen Sterzing und dem Brenner noch 12 Kilometer Stau. Da auch die Ausweichroute Brennerstaatsstraße etwas überlastet in beiden Fahrtrichtungen. In Richtung Süden. Es staut bei der Mautstelle Sterzing und auch weiter in Richtung Brixen. Dort knappe 18 Kilometer Stau. Dort braucht es extrem viel Geduld. Auf der Hauptstraße in Kastelroth stockt es in beiden Fahrtrichtungen. Da sind einige unterwegs wegen des Kastelrother Spatzenfestes. Ein Einbahnverkehr ist dort geregelt, heute und morgen. Umgeleitet wird von Kastelroth Richtung Gröden vor Ort. Bis 19.30 Uhr kommt es in Bozen noch zu Ausfällen, Verzögerungen und Umleitungen bei den Bussen wegen einer Demonstration. Und morgen ist die Bahnlinie von Bozen und Meran unterbrochen wegen Arbeiten. Es fahren aber Schienenersatzbusse. Allen unterwegs noch eine sichere Fahrt.
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1: Der Himmel hat sich wieder in seinen flauschigen Wolkenpyjama geschmissen. Gerade ist es fast im ganzen Land wieder trocken. Zu den aktuellen Temperaturen: Blatt in Passauern ist 11 Grad, Ritten 14, Staben 15 und Rhein in Dauflass 10 Grad. Morgen stehen 15 bis 21 Grad an. Am Morgen lösen sich die Nebelfelder schnell auf und dann steht der Sonne nichts mehr im Weg.

0: Südtirol 1 am Wochenende mit Roland Hillebrand. Hallo. Sie ist so dir lieb, ja kaum zu glauben. Gail liebt Hunde. In ihrem Top-Hit ABCDFU rechnet sie mit ihrem Ex ab. Er schimpft über seine Mama, seine Schwester, seinen Job, seine Freunde und sogar über sein Auto. Aber passt sie gleich genauer auf, den Hund von ihm, den verschont sie. Everybody but your dog. Alle anderen können sich piep. Gail, gleich auf Südtirol 1. Einfach dranbleiben.
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2: Ulpen, Energiepakete für Haushalte, wenn Pumpspeicherkraftwerk gebaut wird. Obsen, 19-Jähriger nach Wohnungseinbruch geschnappt. Und es ist wolkenverhangen. Ich bin Gunde Bichler. Guten Nachmittag.
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2: Energiegesellschaft Alperia und Land Südtirol haben 2 Tage lang in Ulten geworben für das geplante Pumpspeicherkraftwerk. Viele Ultner sind gekommen, um sich zu informieren und sich mit den Experten auszutauschen. Die Bewohner im Tal haben ein Recht darauf, alle Fakten und Hintergründe zu kennen, sagt Luis Amort, Generaldirektor von Alperia.
4: Wir haben ein sogenanntes Ultenpaket, wo sowohl die Haushalte als auch die Unternehmen, als auch die Gemeinde selber, als auch das Skigebiet wesentliche und sehr große Kompensationen erhält im Sinne von Energieleistung, also von Gratisstrom beziehungsweise von Energiepaketen.
2: Außerdem soll die Hochspannungsleitung verlegt und unter die Erde kommen. Anfang März findet ein Referendum in Ulten statt. Da können die Bewohner über das geplante Kraftwerk abstimmen. Der Unternehmerverband begrüßt den Ausbau der Autobahnmautstelle in Brixen Süd. Damit wird in Zukunft die Ein- und Ausfahrt auf die Autobahn in beide Richtungen möglich sein. Das bringe eine Erleichterung für die Betriebe in der Brixen Industriezone und ihre Mitarbeiter, schreibt der Unternehmerverband. Er fordert gleichzeitig auch die Anbindung an.

0: Frankfurter Buchmesse wurde das Jugendwort des Jahres verkündet. Ronny Thorau berichtet.
1: Wörtlich übersetzt heißt Ragebait etwa Wutköder. Gemeint sind Äußerungen oder Handlungen, die absichtlich aufregen und wütend machen sollen. Etwa provozierende Thesen oder falsche Behauptungen. Meistens online, in sozialen Medien, aber auch offline. Wenn zum Beispiel Jugendliche ihre Eltern extra nerven, um sie auf die Palme zu bringen.
0: Auch bei uns in Südtirol steht Ragebait in der engeren Auswahl für das Jugendwort des Jahres. Und es ist grau in grau, aber trocken. Die Aussichten für morgen hören Sie gleich.
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6: Der Samstag heute voll im Wolkenkino. Ein paar wenige Regentropfen fallen noch, sonst sind die Regenschirme aber in den meisten Orten wieder zu. Morgen bleibt dieser sowieso zu Hause. Richtiges Sonnenwetter erwarten wir mit angenehmen 15 bis 21 Grad. Und auch nächste Woche hat die Sonne eine anstrengende Woche vor sich. Noch zu den aktuellen Temperaturen. Wir messen im Felder 10 Grad, in Kollmann 17, in Stange 13 und in Pfalzen 15 Grad.
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6: Auf der Brenner Autobahn Nordspur werden Sie noch kurz bei der Mautstelle Brixen-Fahren eingebremst. Da geht es sonst aber wieder gut weiter. Aber noch immer viel los weiter nordwärts zwischen Sterzing und dem Brenner. Eine gute Stunde ist da einzuplanen. Auch auf der Brenner Staatsstraße staut es durch bei Sterzing in beiden Fahrtrichtungen. Die Südspur noch immer sehr stark überlastet. Es staut knapp 18 Kilometer zwischen Sterzing und Brixen. Auf den restlichen Hauptverbindungen der Bast, bei Blitzern, Staus oder Unfällen gerne anrufen die 800 17 50 50 Südtirol 1 Verkehrshotline. Allen unterwegs eine sichere Fahrt.
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7: Schönen Samstag Südtirol. Wir fahren jetzt die großen Geschosse auf. Dermot Kennedy, Luke Christopher und Robin Schulz zusammen mit Rita Ora. Feines Wochenende.
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0: 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Ein Klick auf live und plötzlich schauen tausende Menschen zu. Aus Zuschauern wird irgendwann eine ganze Community. Heute folgen dem Streamer und Content Creator Matthias Witti alias Waujin aus Eppern gut 100.000 Leute aus der ganzen Welt. Wie würde er sie beschreiben?
1: Meine besten Freunde. Also oft, wenn ich mich nicht fühle vor dem Stream und oder auch keine Lust habe zu streamen, weil ich normal, ich bin ein Mensch, ja. Ich bin kein Roboter. Und dann bin ich oft so, jetzt streamen, schauen streng nicht. Aber kaum schalte ich den Stream ein und sehe noch die Leute einertrudeln im Chat. Das macht mich noch happy. Also das ist wirklich was, seit ich meine Freunde treffen.
0: Matthias Witti zu Gast in Feuer und Flamme morgen bei Magdalena Dummel. Ab 10 Uhr, es gibt schon einiges zum Einlesen. 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

0: The All-American Rejects. Einen schönen Samstag, ein schönes Wochenende auf Südtirol 1 mit Südtirols bestem Musikmix und gleich einer ordentlichen Ladung Funky Disco Vibes. Einfach dranbleiben. Purple Disco Machine wärmt sich in der Zwischenzeit noch kurz auf.
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0: 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Heute Abend ist was los. Einfach jetzt schon mal einen Gruppenchat auf. Freunde mobilisieren, es geht richtig rund.
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2: Kirchstadtzeit in Uttenheim, da ist beste Partylaune garantiert. Für ordentlich Stimmung sorgen die Tiroler Band Bohemiacs und DJ Temptation X. Und wer es morgen auch noch packt, kann sich auf ein weiteres Highlight freuen. Am Sonntag steht der traditionelle Almabtrieb auf dem Programm.
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2: Trompeten, Tubas und Posaunen auf höchstem Niveau. Das Konzert von Probras im Kurhaus in Meran lassen wir uns heute nicht entgehen. Seit mehr als 40 Jahren begeistert die Gruppe mit ihrer Musik. Ein Konzertabend, bei dem Musik nicht nur gespielt, sondern richtig gelebt wird. Und lustig wird's auch. Beginn um 20 Uhr.
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2: Ein Abend voller Chaos und Missverständnisse. In Wolkenstein gibt's das alles im Stück Dinner für Spinner. Pierre lädt seine Freunde zu einem ganz besonderen Abend ein. Jeder soll einen komischen Gast mitbringen. Doch der Gast von Pierre sorgt schon bald für jede Menge Chaos. Aus dem geplanten Spaß wird ein turbulenter Abend mit verrückten Telefonaten, peinlichen Situationen und jeder Menge Überraschungen. Wer ist hier eigentlich der größte Spinner? Beginn um 20.30 Uhr im Kulturhaus Oswald von Wolkenstein.
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4: Hallo aus der Südtirol 1 Service Redaktion. Ich bin Romy Gatterer. Es ist 5:30. Wir blicken auf die Brenner Autobahn. Die Baustellen haben es wirklich in sich. Richtung Norden dauert es für sie gut 40 Minuten noch länger zwischen Sterzing und dem Brenner. Auch die Ausweichroute Brenner Staatsstraße ist stark überlastet. In Richtung Süden, lange Überlastungskolonne zwischen Sterzing und Brixen. Dort ist mit mindestens einer Stunde Verzögerung zu rechnen. In Kastelroth ist die Hauptstraße etwas überlastet. Dort ist ein Einbahnverkehr eingerichtet. Und von Kastelroth Richtung Röden zu kommen, gibt es eine Umleitung vor Ort. Gerade auch etwas mehr los in Bozen auf der Galilei- und Innsbrucker Straße. Und wegen Demonstrationen gibt es heute in Bozen einige Busausfälle, Verzögerungen und kurzfristige Umleitungen bis 19.30 Uhr. Und noch ein Hinweis für morgen. Auf der Bahnlinie Bozen-Meran kommt es von 7.50 Uhr bis 13.30 Uhr zu Unterbrechungen. Für diesen Zeitraum fahren aber Ersatzbusse.
5: Eine sichere Fahrt mit Respekt. respekt.provinz.bz.et.
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4: Heute gibt's alle Farbstärken, hellgrau, mittelgrau, dunkelgrau. Ja, die Wolken haben uns gut umzingelt. Es hat jetzt in Ulten-Weißbrunn 8 Grad, in Benz 11, bei der Leinburg sind es 18 und in Kovara sind es 12 Grad. Morgen tauschen wir den Hintergrund aber mit schönem Blau aus. Die Sonne gibt wieder alles und lässt sich von nichts und niemandem aufhalten. Dazu steigen die Temperaturen auf bis zu 21 Grad maximal an.
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0: John Newman. Schönen Samstag ins Land. Ich bin Roland Hillebrand und das war's von mir für heute. Wir hören uns am Montag wieder. Hier übernimmt Martin Bergmann mit dem Südtirol 1 Hits Countdown und den 30 besten Hits der Woche. Ich wünsche Ihnen noch ein schönes Wochenende. Machen Sie es gut. Tschüss und ciao.
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2: Ulkner Bürgermeister begrüßt Infos zum geplanten Pumpspeicherkraftwerk. Jugendwort des Jahres in Deutschland heißt Ragebait. Und es wird morgen wieder schön sonnig. Ich bin Gunde Bichler. Guten Abend.
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2: Viele Ulknerinnen und Ulkner haben die Gelegenheit genutzt, um sich in diesen Tagen bei der Veranstaltung der Energiegesellschaft Alperia zu informieren über das geplante Pumpspeicherkraftwerk. Es wird zwischen Arzkarsee und Zockler Stausee gebaut. Als Ausgleich für die Baumaßnahmen hat die Alperia für die Menschen in Ulten, aber auch für Betriebe und für das Skigebiet ein sogenanntes Ulkner Paket geschnürt mit einer bestimmten Menge Gratisstrom und Geld für die Gemeinde. Der Bürgermeister von Ulten, Stefan Schwarz, begrüßt die Information aus erster Hand.
4: Das, glaube ich, ist sehr, sehr wichtig, dass man sich die Informationen, wenn wir sie kriegen, dass wir uns die Informationen holen und nicht öfter falsche Informationen oder falsche Behauptungen nachher irgendwo ausschreit, nicht, und nachher kommt bleibe Polemik raus.
2: Im Frühling und zwar im März findet in Ulten ein Referendum statt. Nur wenn die Menschen dafür stimmen, wird das Pumpspeicherkraftwerk auch gebaut. Die Polizei hat in Bozen einen 19-Jährigen festgenommen. Der Italiener mit Wohnsitz in Südtirol wird verdächtigt, im Don Bosco-Viertel einen Einbruch verübt zu haben. Der junge Mann soll in die Wohnung einer Seniorin eingebrochen sein und Schmuck und Bargeld gestohlen haben. Die Polizisten haben den Mann bei einer Kontrollfahrt im Innenhof eines Kondominiums angetroffen. Er hatte sich hinter Mülleimern versteckt. Bei einer Durchsuchung wurden Schmuck und 800 Euro Bargeld sichergestellt. Ragebait ist in Deutschland zum Jugendwort des Jahres gewählt worden. Der Begriff landete bei einer Online-Abstimmung auf dem ersten Platz vor Peak und Crash Out. Ronny Thorau in Berlin, Ragebait heißt er übersetzt Wutköder. Was meinen Jugendliche damit genau?
5: Bei Ragebait geht es eben darum, jemanden absichtlich aufzuregen oder wütend zu machen. Das können Social-Media-Posts sein mit provokanten Thesen etwa oder Fake News, um Empörung, Wut, Aufregung zu verursachen und damit dann oft Kommentare, Likes, Follower und Aufmerksamkeit und Reichweite zu generieren. Ragebait benutzen Jugendliche aber auch offline, wenn jemand andere mit Absicht versucht, auf die Palme zu bringen.
2: Auch in Südtirol steht Ragebait in der engeren Auswahl für das Jugendwort des Jahres. Die Online-Abstimmung läuft noch. Am 14. Oktober wird das Wort verkündet. Zum Sport, Fußball. Torlos ist die Partie zwischen dem FC Südtirol und Ascoli heute im Bozen-Russus-Stadion zu Ende gegangen mit 0:0. Es war das erste Heimspiel für den FCS nach rund einem Monat. Die Südtiroler bleiben damit in der neuen Saison der Serie B ungeschlagen mit 3 Siegen und 3-mal unentschieden. Und es ist grau in grau, morgen kommt die Sonne zurück. Gleich gibt's mehr zum Sonntagswetter.
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0: Am ganzen Tag wegen den Baustellen. Richtung Norden noch immer knapp 9 Kilometer Stau zwischen Sterzing und dem Brenner. Auch beim Ausweichen auf die Brenner Staatsstraße staut es dort. In Richtung Süden lange Staukolonne zwischen Sterzing und Brixen. Dort staut es noch gut 12 Kilometer. Und noch eine Info für morgen. Die Bahnlinie Bozen-Meran ist morgen von 7.50 Uhr bis 13.30 Uhr unterbrochen. Es geht dort aber mit Ersatzschienenbussen weiter. Allen unterwegs noch eine sichere Fahrt.
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3: Das Wochenende mit der besten Musik. Herzlich willkommen hier bei uns zu unseren Top 30 mit einer neuen Nummer 1 in dieser Woche. Denn dieser Song hier von Christopher Randy ist schon nicht mehr da. Immer noch ein richtig guter Song, aber diese Woche eben nicht mehr auf Platz 1. Dafür haben wir mit dabei einen wahnsinnig interessanten Neuansteiger von Miley Cyrus, Boss Persuades. Wo die einsteigt, das entdecken wir am besten zusammen. Erstmal Harry Styles, der war mal auf der 1, sogar dreimal. Jetzt ist er noch mit dabei auf Platz 30 mit diesem Song. Merry Gods.

Tempacity mit Self-Aware. Um 2 Plätze geht's nach unten in dieser Woche bis auf Platz 29. Bruno Mars ist 31 Wochen lang auf Platz 1 der Charts. Jetzt nicht der globalen Charts, sondern der R&B-Hip-Hop-Charts. Aber dafür weltweit. Mit seinem Song I Just Might hat er dieses Kunststück geschafft und das schaffen nicht wirklich viele. Das ist weit über ein halbes Jahr auf Platz 1. Also das zeichnet einen großartigen Künstler aus. Mit On My Soul hatte er auch schon den nächsten Song, der ganz gut in den Charts mit dabei ist. Auf jeden Fall auch hier bei uns. War zwar schon mal ein bisschen weiter oben, aber ist halt noch mit dabei. Bruno Mars auf Platz 28.

All My Soul, Bruno Mars, diese Woche auf Platz 28 hier bei uns auf Südtirol 1. Erster Neuansteiger kommt in dieser Woche von Fastboy. Das war einer seiner ersten Hits. Wave. Danach kamen noch ein paar andere und jetzt kommt ein neuer. Music Sounds heißt der und der steigt neu ein. Erster Neuansteiger von zwei insgesamt in dieser Woche auf Platz 27.

das Wochenende mit den Besten der besten Songs. Ich bin Martin Bergmann. Herzlich willkommen hier zu unseren Top 30. Platz 25 geht diese Woche an Gracie Abrams. Die hatte noch nicht so wahnsinnig viele Hits hier bei uns in den Charts, aber kommt, ist so der dritte, der richtig gut funktioniert oder wenigstens richtig gut funktionieren könnte. In dieser Woche Platz 25 für Look at My Life.

Hey, Did I Made You Love Me, Ariana Grande. Von Platz 13 geht's zurück auf Platz 24 in dieser Woche. Hate That I Made You Love Me, also ich hasse es, dass ich dich nicht lieben gemacht habe. Das heißt der Titel ja übersetzt und das trifft bei Shakira natürlich wahnsinnig gut zu, denn die liefert sich gerade einen Rosenkrieg sondergleichen. Seit 4 Jahren ist sie inzwischen geschieden von ihrem Mann, dem Fußballer Piqué, und das Sorgerechtsstreit um die Kinder und das Hin- und Hergefliege der Kinder, das macht den beiden zu schaffen. Die sind jetzt vor Gericht wieder aufeinander getroffen und haben sich da das irgendwie nicht verschafft auszumachen. Also sie macht gerade mehr Gerichtstermine als Musik. Und Shakira macht gerade viel Musik. Platz 23 in dieser Woche mit Die Die.

Shakira, Dai Dai, diese Woche um 3 Plätze gefallen, bis auf Platz 23 der Südtiroler 1 Hit Countdown mit der besten Neueinsteigerin für diese Woche. Und das ist keine geringere als Miley Cyrus. Let's pretend it's not the end of the world. Das war einer ihrer letzten großen Erfolge hier bei uns und natürlich auch auf der ganzen Welt, End of the World. Und Miley Cyrus hat einen neuen Song, passend zum neuen Album. Das heißt auch genau gleich wie dieser Song. Steigt damit neu ein, beste Neueinsteigerin auf Platz 22. Buzz Persuades. Let's go.

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4: Und in dieser Woche mit einer neuen Nummer 1. Denn dieser Song ist nicht mehr ganz oben hier bei uns auf Südtirol 1. Herzlich willkommen im Südtirol 1 Hit Countdown mit Platz 20. Und da steht The Bowser mit Magnetic. 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

0: zweiter guter Hit von Tiffany Harris steigt damit gut auf Platz 19 von der 24 geht's weg bis dahin. Das war Find Me. Und jetzt direkt Katapult mitten in die 90er. Das ist einer dieser Songs, der uns zwangsläufig immer wieder mit diesen Jahren verbindet und einer dieser Songs, der einfach nicht verschwinden. 1997 wurde Natalie Imbruglia damit zum Weltstar und irgendwie bleibt dieser Song bis heute an ihr kleben, war auch eigentlich ihr bisher einziger richtig großer Hit. Dabei ist inzwischen einiges passiert. Natalie Imbruglia ist inzwischen 51, die hat 7 Studioalben gemacht und auf ihrem neuen Album Algorithm klingt sie plötzlich so, wie man sie wahrscheinlich gar nicht mal unbedingt erwartet hätte.
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0: Natalie Imbruglia versucht gar nicht erst ein zweites Thorn zu bauen. Auch die 90er sind ja kaum wieder zu erkennen. Das Album klingt erstaunlich gegenwärtig. Elektronischer Pop, Synthesizer, Disco und immer wieder ein bisschen Club. Und trotzdem erkennt man diese Stimme sofort wieder.

Es wirkt weniger wie, schaut her, ich kann auch modern, sondern eher wie eine Sängerin, die nach fast 30 Jahren einfach mal wieder Spaß daran hat, etwas anderes auszuprobieren. Die Songs klingen oft leicht, bunt, ziemlich lebensfroh. Entstanden ist es aber ausgerechnet in einer Zeit, die Natalie Imbruglia selbst als eine der schwierigsten Zeiten ihres Lebens beschreibt. Und genau dieser Gegensatz macht Algorithm

Und dann ist da natürlich dieser Titel, Algorithm. Der passt ziemlich gut ins Jahr 2026. Die Sängerin beschäftigt sich damit, wie sehr Handys, Social Media und Algorithmen inzwischen unseren Alltag bestimmen. Und unter der Pop-Oberfläche steckt dann doch deutlich mehr, als man beim ersten Hören vielleicht vermutet. Pop wird hier nicht neu erfunden, aber das Album ist überraschend frisch, kompakt und ziemlich weit weg von Nostalgie. Album-Checkpoints, nicht wahnsinnig gute, aber auch nicht enttäuschend schlechte. 4- von maximal 5.

Der neue von Ray Gavi steigt in dieser Woche von Platz 21 bis auf Platz 18. Hier ist der Südtirol 1 Hit Countdown. Und auf der 17 haben wir Ugel. Für den geht es nicht nach unten, aber auch nicht nach oben. Mit Moving to the Sun auf Platz 17.

0: Sonnendiesel an die USA. Und morgen kommt wieder die Sonne zurück. Ich bin Gunde Bichler. Guten Abend.
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0: Die Energiegesellschaft Alpea und das Land Südtirol haben in Ulten 2 Tage lang informiert über das geplante Pumpspeicherkraftwerk. Diese Information sei grundlegend wichtig, sagt Landeshauptmann Arno Kompatscher. Gemeinsam mit der Gemeinde wurde nämlich beschlossen, dass die Bürgerinnen und Bürger von Ulten über das Projekt entscheiden sollen. Das Referendum findet im März statt. Mit der Information für die Menschen werde eine bewusste Entscheidung erst möglich gemacht, sagt der Landeshauptmann.
2: Deshalb war es uns ein großes Anliegen, wirklich jetzt über alle Aspekte zu informieren. Bauzeit, Belastungen dort, wie gestaltet das Projekt sich insgesamt, was geschieht mit den Situationen der Grundeigentümer, Wasserversorgung, Trinkwasser, Beregnungswasser, all diese Fragen.
0: Außerdem hat die Alpea ein sogenanntes Ultner Paket geschnürt mit einer bestimmten Menge Gratisstrom für alle Haushalte und Betriebe und für das Skigebiet. Und die Alpea verspricht eine Einmalzahlung von 14 Millionen Euro und weiter jeweils 250.000 Euro in jedem Betriebsjahr. Mit dem Rauchen aufzuhören, das ist für viele nicht einfach. Deshalb bietet der Sanitätsbetrieb verschiedene Raucherentwöhnungsprogramme. Ab Jänner startet ein neues Angebot, das auf die Teilnehmer persönlich eingeht. Es gibt individuelle Therapiepläne, psychologische Hilfe oder auch Medikamente. Dann folgen Nachkontrollen innerhalb eines Jahres, um Rückfälle zu vermeiden. Die Leistungen sind ticketbefreit und richten sich an Erwachsene und Jugendliche ab 15. Russland wird massiv Diesel für Amerika und den Weltmarkt liefern. Das kündigt US-Präsident Trump an nach einem Telefongespräch mit dem russischen Präsidenten Putin. Es geht um 1 Million Tonnen Diesel. Damit das möglich wird, will Amerika vorübergehend Sanktionen gegen Russland aufheben, berichtet Babette Büchner.
3: Durch seinen Dieseldeal mit Putin erwartet US-Präsident Donald Trump wohl vor allem Auswirkungen im eigenen Land. Vor den Zwischenwahlen Anfang November steht Trump wegen der hohen Spritpreise stark unter Druck.
0: Scharfe Kritik zur Vereinbarung kommt aus der Ukraine. Präsident Zelensky sagt, diese Erlaubnis sei eine Investition in den Krieg, den man beenden und nicht verlängern müsse. Auch die EU hat sich schon dagegen ausgesprochen. Morgen fahren auf der Strecke Bozen-Meran keine Züge, und zwar am Vormittag von 8 bis halb 2 Uhr. Grund für die Sperre der Bahnlinie sind Instandhaltungsarbeiten vom Schienennetzbetreiber RFI. Stattdessen fahren Ersatzbusse. Fahrräder können nicht mitgenommen werden. Und morgen wird es wieder sehr sonnig und herbstlich mild. Gleich hören Sie mehr zum Wetter.
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0: Die Wolkendecke über Südtirol hat Risse bekommen. Der Abendhimmel ist jetzt in rosarotes Licht getaucht. Über Nacht verziehen sich die Wolken komplett und machen morgen wieder der Sonne Platz. In der Früh halten sich noch ein paar Nebelfelder, die sich aber bald auflösen. Und dann wird es im ganzen Land strahlend schön. Ideales Ausflugswetter also. Der startende neuen Tag wird frisch. Untertags klettern die Werte auf angenehme 15 bis 21 Grad. Jetzt am Abend gehen die Temperaturen weiter zurück. In Bozen hat 17 Grad, in Meran 16, in Brixen 15, in Bruneck 13 und in Wolkenstein 9 Grad.
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9: Auf dem Weg Richtung neue Nummer 1. Herzlich willkommen hier bei uns zu den Besten der besten Songs. Neue Nummer 1 deswegen, weil dieser Song hier nicht mehr auf der 1 steht. Christopher Randy und Good Old Days. Letzte Woche kurzer Abstecher auf der 1. Diese Woche nämlich schon wieder nicht mehr ganz oben. Neue Nummer 1 diese Woche. Auch sehr, sehr, sehr spannende Geschichte.

0: Go That High. Real Dalton steigt damit um einen Platz bis auf die 14 hier auf Südtirol 1. Eine Familiengründung, eine Männer-WG und die Frage, was kommt heute auf den Tisch? Das steht bei Doris Varas in Alles auf einem Album. Halbzeit heißt das Album der Sängerin und Musical-Darstellerin aus Girland. Die sammelt da Geschichten aus ihrem eigenen Leben und von Menschen um sich herum und macht daraus Songs. Mal zum Schmunzeln und mal mit ziemlich viel Tiefe dahinter.
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0: Die Frage, was koche ich heute, schafft es bei Doris Varasin bis auf die Trackliste. Bei ihr darf auch das tägliche Organisieren ein Songthema sein. Sie steht mitten im Leben, eben bei Halbzeit.
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0: irgendwie mittig fühle im Leben. Und das ist ein bisschen so auch ein Blick nach hinten, was ist bis jetzt passiert. Und da stellt sich auch die Frage, was kommt mir jetzt noch?
1: Und was auf jeden Fall noch kommen muss, das weiß sie genau.
0: Ich darf gerne heiraten ausprobieren. Achtung, das ist eine Ansage. Hell muss in der zweiten Halbzeit meines Lebens unbedingt noch getan werden. Ich möchte jetzt gerne heiraten. So schaut's aus. Und das ist auch alles. Also ich suche nicht jemanden zum Heiraten. Ich habe schon alles.
1: Lachen und Nachdenken liegen bei Doris sehr nah beieinander. Und wenn es ein sehr lustig gibt, dann gibt es hier eben auch ein sehr nachdenklich.
0: Ich mache leider meinen Gefühlen einfach Raum.

Tolles liefert. Ein wahnsinnig mutiges Album. Ehrlich, persönlich und mit Geschichten, die wir irgendwie dann doch wieder alle genau so kennen. Und alles über ihr neues Album Halbzeit und das Interview zum Nachlesen gibt's heute natürlich überall, wo es Backstage gibt. Und das ist auch auf Stoll.it und im neuen Dolomiten-Magazin. Mit Doris Warasin in dieser Woche. Platz 12 im Südtirol 1-Hit Countdown geht an Mestesi. Und zwar ganz genau so wie auch schon letzte Woche. Sometimes I love you.

ein wunderschönes Wochenende. Herzlich willkommen hier bei uns. Das ist der Südtirol 1 Hit Countdown. Ich bin Martin Bergmann und wir sind schon mittendrin in den Top 10. Also mittendrin ist vielleicht ein bisschen übertrieben, aber schon bald. Denn wir starten rein mit Platz 10. Teddy Swims steht da. Letzte Woche Platz 9, diese Woche die 10 für Mr. Know It All.

Einer der ganz großen Aufsteiger für diese Woche, Alex Warren und sein neuer Song Emerald Eyes. Von Platz 14 geht's in dieser Woche auf die 8. Am Anfang war es vielleicht nur ein großer Hit und niemand wusste, was daraus wird. Aus Alle Farben. Das war sein erster. Ich weiß noch, wie wir damals diskutiert haben, ob dieses ganze DJ-Gedingse, da was da so 2012 bis 2014, 15 aufgekommen ist, lange hält. Und ja, es hat sehr, sehr lange gehalten und wird das wahrscheinlich auch noch lange tun. Denn Alle Farben ist seit inzwischen 12 Jahren seit diesem Song immer noch gut mit dabei. Und er hat auch einen neuen Song und den hören wir uns jetzt als Südtirol 1 Hit-Tipp an.

I knew it, I knew you, Taylor Swift, damit auf Platz 8 in dieser Woche hier auf Südtirol 1. Taylor Swift soll ja auch eine richtig gute Freundin sein, hat jetzt Dakota Johnson verraten. Das ist die Hauptrolle aus 50 Shades of Grey. Und die und Taylor Swift sind richtig Besties. Sie sagt, Taylor Swift ist so eine dieser Freundinnen, die einfach mindestens einmal in der Woche mit einer guten Flasche rotem Wein vor der Tür steht, unangekündigt, und dann stundenlang wird da geratscht und geplaudert. Und sie ist praktisch auch ihre Therapeutin, hat sie gesagt, so gut kann sie zuhören. Also Taylor Swift ist nicht nur gute Sängerin, nicht nur gute Schauspielerin, nicht nur Stilikone, sondern auch wahnsinnig guter Bestie. Hier im Südtirol 1-Hit-Countdown auf Platz 8 gelandet und Cat's Eye haben wir jetzt auf der 7.

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10: Das Wochenende mit den besten der besten Songs. 25 haben wir schon gehört. Das ist schade, aber besser. Die besten 5, die bekommen wir jetzt in unsere Ohren. Und auf dem Weg Richtung neue Nummer 1 haben wir erstmal Platz 5 mit One Republic und Need Your Love.

Nur die allergrößten Namen hier bei uns im Südtirol 1 Hit Countdown in dieser Woche. One Republic hatten wir auf Platz 5. Katy Perry hatten wir jetzt gerade auf Platz 4 mit Watch It Burn. Und Martin Garrix und Ed Sheeran haben wir jetzt auf Platz 3. Ihr Song immer noch Repeat It.

Das war die Nummer 1 von letzter Woche, Chris de Serandi, Good Old Days. Diese Woche schon geschlagen, auf Platz 2 gefallen, geschlagen von Loi mit ihrem aktuellen neuen Song Golden Summer. Also der Sommer, der hängt uns noch ein bisschen nach jetzt hier mitten im Oktober, aber das ist ja auch sehr gut so. Das ist so ein bisschen Sommer, braucht's immer. Auch jetzt im Herbst. Ich bin Martin Bergmann, das waren die besten 30 Songs mit dem krönenden Abschluss unserer Nummer 1 von Loi. Bis zum nächsten Mal. Machen Sie es gut. Einen schönen

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